0: Im Moment ist der Himmel fast überall klar, nur im Alpenvorland. Da bildet sich stellenweise Nebel. Die Werte gehen runter auf 11 bis frische 5 Grad. Heute am Sonntag, da zeigt sich der Spätsommer von seiner besten Seite. Mit bayernweit viel Sonnenschein bei angenehmen 20 bis 26 Grad. Perfektes Ausflugswetter also. Eine Meldung haben wir von der A6 Heilbronn Richtung Nürnberg. Bitte aufpassen. Zwischen Ansbach und Lichtenau gab es einen Unfall. Die linke Spur ist hier gesperrt.
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1: Ich bin Hendrik Daum. In Sachsen-Anhalt wird heute ein neuer Landtag gewählt. Knapp 1,7 Millionen Wahlberechtigte sind zur Stimmabgabe aufgerufen. Die Wahl wird auch international mit großem Interesse verfolgt. Im Mittelpunkt steht die Frage, wie stark die AfD abschneidet und ob sie erstmals in einem Bundesland an die Regierung gelangt. Laut letzten Umfragen liegt die AfD mit ihrem Spitzenkandidaten Siegmund zwar deutlich vor der CDU von Ministerpräsident Schulze, zur absoluten Mehrheit fehlt ihr aber noch etwas. Riesenjubel am späten Abend in Ottobrunn bei München. Die Spektrum-Trägerrakete des bayerischen Raumfahrtunternehmens ESA Aerospace ist erfolgreich ins All gestartet. Die Rakete hob kurz nach 22 Uhr vom norwegischen Weltraumbahnhof Andøya ab und erreichte wie erhofft die Erdumlaufbahn. Deutschland kann Raumfahrt, schrieb Bundesforschungsministerin Baer auf der Plattform X. Dass erstmals eine deutsche Trägerrakete den Erdorbit erreicht habe, sei ein Meilenstein. Der russische Präsident Putin hat am Abend die US-Gesandten Witkoff und Kushner im Kreml empfangen. Rund 3 Stunden dauerte das Gespräch. US-Präsident Trump hatte zuvor erklärt, Witkoff und Kushner hätten einen neuen US-Plan zur Beendigung des Ukraine-Kriegs dabei. Ein Kreml-Berater sprach von nützlichen und auch konstruktiven Gesprächen. Witkoff und Kushner haben Moskau bereits wieder verlassen. Sie werden heute zu Gesprächen in Kiew erwartet. Im Rahmen der diplomatischen Mission wollen Russland und die Ukraine die gegenseitigen Angriffe noch bis morgen aussetzen. In der Fußball-Bundesliga hat der FC Bayern auf Schalke überraschend Punkte liegen lassen. Die Münchner kamen am Abend beim Aufsteiger nicht über ein 0:0 hinaus. Die weiteren Ergebnisse vom Samstag: Hoffenheim-Dortmund 2:3, Leverkusen-Union Berlin 4:0, Gladbach-Elversberg 3:4, Bremen-Leipzig 3:1 und Paderborn-Freiburg 0:1. Es ist jetzt kurz nach 3. Im Moment ist der Himmel fast überall klar, nur im Alpenvorland. Da bildet sich stellenweise Nebel. Die Werte gehen runter auf 11 bis frische 5 Grad. Heute am Sonntag, da zeigt sich der Spätsommer von seiner besten Seite. Mit bayernweit viel Sonnenschein bei angenehmen 20 bis 26 Grad. Perfektes Ausflugswetter also. Eine Meldung haben wir von der A6 Heilbronn Richtung Nürnberg. Bitte aufpassen. Zwischen Ansbach und Lichtenau gab es einen Unfall. Die linke Spur ist hier gesperrt.
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0: Im Moment ist der Himmel fast überall klar, nur im Alpenvorland, da bildet sich stellenweise Nebel. Die Werte gehen runter auf 11 bis frische 5 Grad. Heute am Sonntag, da zeigt sich der Spätsommer von seiner besten Seite. Mit bayernweit viel Sonnenschein bei angenehmen 20 bis 26 Grad. Perfektes Ausflugswetter also. Eine Meldung haben wir von der A6 Heilbronn Richtung Nürnberg. Bitte aufpassen. Zwischen Ansbach und Lichtenau gab es einen Unfall. Die linke Spur ist hier gesperrt.
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1: Ich bin Hendrik Daum. Rund 1,7 Millionen Wahlberechtigte sind heute in

0: Sachsen-Anhalt aufgerufen, einen neuen Landtag zu bestimmen. Letzten Umfrage zufolge sind noch rund ein Viertel der Bürger unentschlossen, wo sie ihr Kreuz machen werden. Die AfD kommt demnach auf knapp über 40% und liegt deutlich vor der CDU mit etwa 23%. Dahinter folgten Linke, SPD und die Grünen, die wieder in den Magdeburger Landtag einziehen würden. Der Spitzenkandidat der AfD, Siegmund, hat angekündigt, nur im Falle einer absoluten Mehrheit Ministerpräsident werden zu wollen. Es ist ein Riesenerfolg für das erst 2018 gegründete bayerische Raumfahrtunternehmen ISA Aerospace aus Ottobrunn bei München. Seine 28 Meter lange Spektrum-Trägerrakete ist am späten Abend erfolgreich vom norwegischen Weltraumbahnhof Andøya ins All gestartet. Bundeskanzler Merz sprach vom Beginn einer neuen Ära. Bundesforschungsministerin Beer schrieb auf X, dass erstmals eine deutsche Trägerrakete die Erdumlaufbahn erreicht hat, sei ein Meilenstein. Der russische Präsident Putin hat am Abend die US-Gesandten Witkoff und Kushner im Kreml empfangen. Rund 3 Stunden dauerte das Gespräch. US-Präsident Trump hatte zuvor erklärt, Witkoff und Kushner hätten einen neuen US-Plan zur Beendigung des Ukraine-Kriegs dabei. Ein Kreml-Berater sprach von nützlichen und auch konstruktiven Gesprächen. Witkoff und Kushner haben Moskau bereits wieder verlassen. Sie werden heute zu Gesprächen in Kiew erwartet. Im Rahmen der diplomatischen Mission wollen Russland und die Ukraine die gegenseitigen Angriffe noch bis morgen aussetzen. In Passau ist Diesel aus einem Kreuzfahrtschiff in die Donau geflossen. Die Feuerwehr hat Ölsperren errichtet. Laut Polizei sind bis zu 5000 Liter eines Wasserkraftstoffgemisches offenbar versehentlich aus einem Tank abgelassen worden. Der etwa 400 Meter lange Ölfilm hat sich bis zur Ortsspitze ausgebreitet. In der Altstadt riecht es nach Treibstoff. Das könne auch in den nächsten Tagen noch so bleiben, so die Polizei. In der Fußball-Bundesliga hat der FC Bayern auf Schalke überraschend Punkte liegen lassen. Die Münchner kamen am Abend beim Aufsteiger nicht über ein 0:0 hinaus. Heute spielt der HSV zu Hause gegen Mainz und die Eintracht aus Frankfurt empfängt den FC Augsburg. Es ist jetzt 4:15. Im Moment ist der Himmel fast überall klar, nur im Alpenvorland. Da bildet sich stellenweise Nebel. Die Werte gehen runter auf 11 bis frische 5 Grad. Heute am Sonntag, da zeigt sich der Spätsommer von seiner besten Seite. Mit bayernweit viel Sonnenschein bei angenehmen 20 bis 26 Grad. Perfektes Ausflugswetter also. Wir starten mit der A6 Heilbronn Richtung Nürnberg. Die ist jetzt gesperrt worden nach einem Unfall. Und zwar zwischen Ansbach und Lichtenau. Und dann haben wir noch die A96 Lindau-München. Hier ist der Kohlbergtunnel bei Stetten aktuell in beiden Richtungen gesperrt.
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0: Im Moment ist der Himmel fast überall klar, nur im Alpenvorland. Da bildet sich stellenweise Nebel. Die Werte gehen runter auf 11 bis frische 5 Grad. Heute am Sonntag, da zeigt sich der Spätsommer von seiner besten Seite. Mit bayernweit viel Sonnenschein bei angenehmen 20 bis 26 Grad. Perfektes Ausflugswetter also. Wir starten mit der A6 Heilbronn Richtung Nürnberg. Die ist jetzt gesperrt worden nach einem Unfall. Und zwar zwischen Ansbach und Lichtenau. Und dann haben wir noch die A96 Lindau-München. Hier ist der Kohlberg-Tunnel bei Stetten aktuell in beiden Richtungen gesperrt.
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1: Ich bin Hendrik Daum. Einen schönen guten Morgen. Rund 1,7 Millionen Wahlberechtigte sind heute in Sachsen-Anhalt aufgerufen, einen neuen Landtag zu bestimmen. Letzten Umfragen zufolge sind noch rund ein Viertel der Bürger unentschlossen, wo sie ihr Kreuz machen werden. Die AfD kommt demnach auf knapp über 40% und liegt deutlich vor der CDU mit etwa 23%. Dahinter folgten Linke, SPD und die Grünen, die wieder in den Magdeburger Landtag einziehen würden. Der Spitzenkandidat der AfD, Siegmund, hat angekündigt, nur im Falle einer absoluten Mehrheit Ministerpräsident werden zu wollen. Riesenjubel am späten Abend in Ottobrunn bei München. Die Spektrum-Trägerrakete des bayerischen Raumfahrtunternehmens ESA Aerospace ist erfolgreich ins All gestartet. Die Rakete hob kurz nach 22 Uhr vom norwegischen Weltraumbahnhof Andøya ab und erreichte wie erhofft die Erdumlaufbahn. Deutschland kann Raumfahrt, schrieb Bundesforschungsministerin Baer auf der Plattform X. Dass erstmals eine deutsche Trägerrakete den Erdorbit erreicht hat, das sei ein Meilenstein. Der russische Präsident Putin hat am Abend die US-Gesandten Witkoff und Kushner im Kreml empfangen. Rund 3 Stunden dauerte das Gespräch. US-Präsident Trump hatte zuvor erklärt, Witkoff und Kushner hätten einen neuen US-Plan zur Beendigung des Ukraine-Kriegs dabei. Witkoff und Kushner haben Moskau bereits wieder verlassen. Sie werden heute zu Gesprächen in Kiew erwartet. In Indonesien hat ein Vulkanausbruch zu erheblichen Problemen im Flugverkehr geführt. Wie das Innenministerium mitteilte, setzte der Anak Krakatau riesige Mengen an Vulkanasche frei. Nach Angaben der Wetterbehörde erreicht die Aschewolke mittlerweile eine Höhe von 15.000 Metern. Hunderte Flüge, auch internationale Verbindungen, mussten deshalb gestrichen werden. In der Fußball-Bundesliga hat der FC Bayern auf Schalke überraschend Punkte liegen lassen. Die Münchner kamen am Abend beim Aufsteiger nicht über ein 0:0 hinaus. Heute spielt der HSV zu Hause gegen Mainz und die Eintracht aus Frankfurt empfängt den FC Augsburg. Bei der Basketball-Heim-WM der Frauen hat das deutsche Team seinen ersten Sieg gefeiert. Gegen Japan hieß es am Ende 74:58. Damit bewahren sich die deutschen Basketballerinnen die Chance aufs Viertelfinale. Es ist jetzt kurz nach 5. Im Moment ist der Himmel fast überall klar, nur im Alpenvorland. Da bildet sich stellenweise Nebel. Die Werte gehen runter auf 11 bis frische 5 Grad. Heute am Sonntag, da zeigt sich der Spätsommer von seiner besten Seite. Mit bayernweit viel Sonnenschein bei angenehmen 20 bis 26 Grad. Perfektes Ausflugswetter also. 2 Meldungen haben wir. Einmal die A3 Passau Richtung Nürnberg. Bitte aufpassen zwischen Passau Nord und Eicher vom Wald. Da liegt ein totes Tier auf der Fahrbahn. Und noch die A7 Würzburg-Fulda. Hier in beiden Richtungen zwischen Würzburg-Estenfeld und Gramschatzer Wald. Gefahr durch Rehe auf der Fahrbahn.
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0: Im Moment ist der Himmel fast überall klar, nur im Alpenvorland. Da bildet sich stellenweise Nebel. Die Werte gehen runter auf 11 bis frische 5 Grad. Heute am Sonntag, da zeigt sich der Spätsommer von seiner besten Seite. Mit bayernweit viel Sonnenschein bei angenehmen 20 bis 26 Grad. Perfektes Ausflugswetter also. Zwei Meldungen haben wir. Einmal die A3 Passau Richtung Nürnberg. Bitte aufpassen. Zwischen Passau Nord und Eicher vom Wald, da liegt ein totes Tier auf der Fahrbahn. Und noch die A7 Würzburg-Fulda. Hier in beiden Richtungen zwischen Würzburg-Estenfeld und Gramschatzer Wald. Gefahr durch Rehe auf der Fahrbahn.
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1: Ich bin Joshua Heise. Guten Morgen. In Sachsen-Anhalt wird heute ein neuer Landtag gewählt. Rund 1,7 Millionen Wahlberechtigte sind zur Stimmabgabe aufgerufen. Im Mittelpunkt steht die Frage, wie stark die AfD abschneidet und ob sie erstmals in einem Bundesland an die Regierung kommt. Der Spitzenkandidat der AfD, Siegmund, hat angekündigt, nur im Falle einer absoluten Mehrheit Ministerpräsident werden zu wollen. Der Ausgang der Wahl wird auch international mit großem Interesse verfolgt. Es ist ein Riesenerfolg für das erst 2018 gegründete bayerische Raumfahrtunternehmen ESA Aerospace aus Ottobrunn bei München. Seine 28 Meter lange Spektrum-Trägerrakete ist am späten Abend erfolgreich vom norwegischen Weltraumbahnhof Andøya ins All gestartet. Bundeskanzler Merz sprach vom Beginn einer neuen Ära. Kreml-Chef Putin hat die US-Gesandten Witkoff und Kushner am Abend in Moskau empfangen. US-Präsident Trump hatte zuvor erklärt,

0: Baird, Witkoff und Kushner hätten einen neuen US-Plan zur Beendigung des Ukraine-Kriegs dabei. Heute reisen Witkoff und Kushner weiter nach Kiew. Im Rahmen der diplomatischen Mission wollen Russland und die Ukraine die gegenseitigen Angriffe bis morgen aussetzen. In Passau ist Diesel aus einem Kreuzfahrtschiff in die Donau geflossen. Laut Polizei sind bis zu 5000 Liter eines Wasserkraftstoffgemisches offenbar versehentlich aus einem Tank abgelassen worden. Die Feuerwehr hat Ölsperren errichtet. Der etwa 400 Meter lange Ölfilm hat sich bis zur Ortsspitze ausgebreitet. In der Altstadt riecht es nach Treibstoff. In der Fußball-Bundesliga hat der FC Bayern auf Schalke überraschend Punkte liegen lassen. Die Münchner kamen am Abend beim Aufsteiger nicht über ein 0:0 hinaus. Die weiteren Ergebnisse: Hoffenheim-Dortmund 2:3, Leverkusen-Union Berlin 4:0, Gladbach-Elversberg 3:4, Bremen-Leipzig 3:1 und Paderborn-Freiburg 0:1. Heute spielt der HSV zu Hause gegen Mainz und die Eintracht Frankfurt empfängt den FC Augsburg. Es ist jetzt 6:15. Wer kann, der sollte unbedingt einen Sonntagsausflug planen, denn heute zeigt sich der Spätsommer von seiner besten Seite mit bayernweit viel Sonnenschein. Nur hier und da kann es etwas dauern, bis sich der örtliche Frühnebel aufgelöst hat. Dazu gibt's heute angenehm warme 21 bis 26 Grad. Hallo auf die Straßen. Im Moment liegen uns keine Meldungen vor. Allen unterwegs eine gute und vor allem sichere Fahrt.
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Wer kann, der sollte unbedingt einen Sonntagsausflug planen, denn heute zeigt sich der Spätsommer von seiner besten Seite mit bayernweit viel Sonnenschein. Nur hier und da kann es etwas dauern, bis sich der örtliche Frühnebel aufgelöst hat. Dazu gibt's heute angenehm warme 21 bis 26 Grad.

0: auf die Straßen. Im Moment liegen uns keine Meldungen vor. Allen unterwegs eine gute und vor allem sichere Fahrt.
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1: Ich bin Joshua Heise. Guten Morgen. Sachsen-Anhalt wählt heute einen neuen Landtag. Von 8 bis 18 Uhr können die Menschen ihre Stimme abgeben. Simon Krämer berichtet aus Magdeburg.
2: In den Umfragen lag die AfD zuletzt deutlich vor der CDU und so war auch der Wahlkampf extrem polarisiert. Auf der einen Seite die AfD, die auf eine Alleinregierung hofft und die es auch in den ländlichen Gebieten geschafft hat, hunderte bis tausende Besucher zu ihren Veranstaltungen zu ziehen. Und auf der anderen Seite aber auch tausende Menschen, die wie gestern hier noch auf dem Magdeburger Domplatz für Demokratie und für Weltoffenheit demonstriert haben.
1: Glücksspiel kann süchtig machen. Den Spruch hören wir in jeder Werbung. Trotzdem müsste die Werbung strenger reguliert werden, fordern Fachstellen anlässlich des bundesweiten Aktionstags gegen Glücksspielsucht am 30. September. Oft lockte sie mit Coupons oder Bonusversprechen.

0: so die Kritik. In Deutschland sind 1,25 Millionen Menschen spielsüchtig. Im Zuge der Ermittlungen zu den Anschlägen auf Stromnetze in Brandenburg und Nordrhein-Westfalen hat die Polizei ein Fahndungsfoto des Tatverdächtigen veröffentlicht. Der 48-Jährige aus Gevelsberg soll in 2 Bekennerschreiben die Taten damit begründet haben, dass er fossile Energieerzeugung beenden wolle. Unterdessen sind auch in Sachsen insgesamt 12 Sprengvorrichtungen entdeckt worden. Jetzt wird geprüft, ob es sich um denselben mutmaßlichen Täter handelt. Einige bayerische Landkreise haben zum Schutz von Nutztieren vorübergehend den Abschuss einzelner Wölfe erlaubt. Der Bund Naturschutz in Bayern schimpft, dass etwa im Oberallgäu seit 8 Jahren ein Wolf lebt, der aber noch nie Schafe oder Rinder gerissen habe. Die alten Schauerbilder vom großen bösen Wolf seien nicht mehr zeitgemäß. Der Bundestag hatte im März den Abschuss von Wölfen erleichtert. In der Fußball-Bundesliga ist der FC Bayern am Abend auf Schalke nicht über ein 0:0 hinausgekommen. Die weiteren Ergebnisse: Hoffenheim-Dortmund 2:3, Leverkusen-Union Berlin 4:0, Gladbach-Elversberg 3:4, Bremen-Leipzig 3:1 und Paderborn-Freiburg 0:1. Und bei der Basketball-Heim-WM der Frauen hat das deutsche Team mit 74:58 gegen Japan seinen ersten Sieg gefeiert. Es ist jetzt 7:15. Wer kann, der sollte unbedingt einen Sonntagsausflug planen, denn heute zeigt sich der Spätsommer von seiner besten Seite mit bayernweit viel Sonnenschein. Nur hier und da kann es etwas dauern, bis sich der örtliche Frühnebel aufgelöst hat. Dazu gibt's heute angenehm warme 21 bis 26 Grad. Hallo auf die Straßen. Im Moment liegen uns keine Meldungen vor. Allen unterwegs eine gute und vor allem sichere Fahrt.
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2: Wer kann, der sollte unbedingt einen Sonntagsausflug planen, denn heute zeigt sich der Spätsommer von seiner besten Seite mit bayernweit viel Sonnenschein. Nur hier und da kann es etwas dauern, bis sich der örtliche Frühnebel aufgelöst hat. Dazu gibt's heute angenehm warme 21 bis 26 Grad. Hallo auf die Straßen. Im Moment liegen uns keine Meldungen vor. Allen unterwegs eine gute und vor allem sichere Fahrt.
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6: Ich bin Joshua Heise. Guten Morgen. Die Augen der Welt richten sich auf Sachsen-Anhalt, denn die AfD könnte dort zum ersten Mal überhaupt eine Landtagswahl gewinnen. Sie führt die Umfragen klar an. Ob es für eine absolute Mehrheit reicht, wird sich zeigen. Die anderen Parteien wollen das jedenfalls verhindern. Bis 18 Uhr können rund 1,7 Millionen Menschen ihre Stimme abgeben. E-Zigaretten, auch Vapes genannt, sind für viele Raucher zum neuen Genussmittel geworden. Doch das könnte bald teurer werden. Grund ist die geplante Erhöhung der Tabaksteuer. Wie hoch die ausfallen wird, ist noch unklar, denn während die Bundesregierung eine moderate Erhöhung anpeilt, plädieren die Koalitionsfraktionen Union und SPD für einen stärkeren Aufschlag. Schätzungen zufolge könnte ein Päckchen Flüssigkeit steuerbedingt 36 Cent teurer werden. Der Klimawandel verändert auch die Pflanzenwelt auf Europas Gipfelbergen. Das zeigt eine im Fachmagazin Science veröffentlichte Studie der Uni Wien. Demnach lassen steigende Temperaturen seit den 80er Jahren zwar neue Arten auf die Gipfel wandern, gleichzeitig verdrängen diese aber kältespezialisierte Arten wie Gletscherhahnenfuß oder Alpenmannsschild. Die genauen Faktoren müssen noch weiter erforscht werden. In der Fußball-Bundesliga hat der FC Bayern auf Schalke überraschend Punkte liegen lassen. Die Münchner kamen am Abend beim Aufsteiger nicht über ein 0:0 hinaus. Die weiteren Ergebnisse: Hoffenheim-Dortmund 2:3, Leverkusen-Union Berlin 4:0, Gladbach-Elversberg 3:4, Bremen-Leipzig 3:1 und Paderborn-Freiburg 0:1. Und bei der Basketball-Heim-WM der Frauen hat das deutsche Team mit 74:58 gegen Japan seinen ersten Sieg gefeiert.
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8: Wir schreiben den 6. September 2026 und sind in den Sonntagfrühstunden angekommen. Herzlich willkommen. Das ist die neue Ausgabe von Ab in den Sonntag, euer evangelisches Kirchenmagazin bei Radio Euroherz. Heute stelle ich den ersten Vegetarier aus religiösen Gründen vor. Das ist Daniel aus der Bibel.

0: Ein echtes Glückskind. Egal was kommt, er übersteht's. Gleich in unserer Serie 1000 Typen der Bibel. Und nicht nur die Schule startet bald. Eine neue Generation Konfirmandinnen und Konfirmanden lernen die christlichen Basics, wie man ja heutzutage zu Grundwerten sagt, kennen. Wir checken ab, was auf sie wartet. Und wir schauen auch genauer hin beim Pflegepersonal. Da kann man nämlich durchaus gut durchstarten. Eine schöne christliche Stunde wünscht euch Kai Losert.
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0: Was für ein schöner Start in diesen Sonntagmorgen. Ihr hört Ab in den Sonntag, das ist das evangelische Kirchenmagazin bei Radio Euroherz. Am Mikrofon ist Kai Losert. Es gibt Leute, die scheinen das Glück für sich gepachtet zu haben. So sehr sie auch in der Klemme stecken, es geht gut aus. Daniel aus der Bibel, das ist so einer. Das wird spannend, denn wie bei Daniel trifft politisch heikle Diplomatie knallhart auf religiöse Regeln. Wer gewinnt, wer verliert.
1: 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Lauder Duldis, Haubentaucher, Krawallschachteln, Fregger, Reinmeicheler, Kniefiesler, Schnarchzapfen, Hans Kasper und Scheiderle. 1000 Typen der Bibel. Anne ärcher als der Anne. Trotzdem irgendwie schön.
2: Heute Daniel, der erste Vegetarier aus religiösen Gründen.
3: Daniel ist ein gebildeter, sportlicher Schönling und ein Rich Kid. Allerdings ist die Elite von Israel gerade verschleppt worden von den babylonischen Besatzern in den Irak. Daniel und seine drei Freunde ebenfalls. Der König will sie 3 Jahre lang ausbilden und versorgt sie gut. Sie essen und trinken das gleiche wie er. Und hier beginnt das Problem.
2: Defekt. Manche Sachen im Buch Daniel in der Bibel passen nicht so gut zusammen, andere sind historisch sehr genau. Man muss also nicht alles wortwörtlich nehmen, es kommt an auf die Moral der Geschichte.
3: Fleisch und Wein von der königlichen Tafel klingt sensationell, aber Daniel ist Jude. Schwein essen ist also nicht. Und erst recht soll er nichts essen, was einem fremden Gott geweiht wurde. Die Ausbilder von Daniel und Co. haben jetzt ein Problem. Wenn ihre Azubis schlapp machen, dann fällt das auf sie zurück. Daniel schlägt eine Wette vor. Gebt uns 10 Tage nur Gemüse und Wasser. Wenn wir danach fitter sind als die anderen, dürfen wir das weitermachen. Wer von euch hätte das durchgehalten?
4: Das wird bestimmt ein bisschen einseitig. Da bin ich einfach zu Gutes gewohnt.
5: Für eine bestimmte Zeit, wenn es nicht zu lange ist, dann schon.
3: Ergebnis der Wette: Daniel und seine Jungs gewinnen. Aber es bleibt spannend. Immer wieder Stress wegen ihres Glaubens. Mobbing, Verleumdung, Intrigen ohne Ende. Löwengrube, Feuerofen. Tödlich. Eigentlich. Aber die Jungs überleben. Und die Konkurrenz? Die Neider und Lügner, die müssen dran glauben.
2: Update. Auch im Moment gibt es auf YouTube und TikTok Videos, wo jemandem übel mitgespielt wird und am Ende der Gute gewinnt. Das Buch Daniel ist aber kein

0: Plumpes, ihr werdet schon sehen, was ihr davon habt. Daniel agiert als politischer Berater im Ausland, der selbst den schwierigsten Despoten seinen weisen Rat gibt. Auch der Begriff Menetekel, was so viel heißt wie warnendes Vorzeichen, stammt aus Daniels Geschichten.
1: Kleiner Nachtrag, Daniel schreibt nebenbei noch eine Apokalypse. Endzeitvisionen also. Außerdem schreibt er Gedichte. Der Mann hat alles. Bildung, Glauben, Mut und kann auch noch reimen. Seufz.
2: 1000 Typen der Bibel. Anna Ercher als der Anna. Trotzdem, Ercher.

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0: Musik, die uns gut tut am frühen Sonntagmorgen. Das ist Dublin Sonntag, das evangelische Kirchenmagazin bei Radio Euroherz. Und bei guter Musik bleiben wir gleich. Mein Kollege Christoph Leferz hat nämlich wieder einen schönen Titel dabei. Ich glaube, ganz unbekannt ist er nicht. Er zählt aber als christlicher Oldie.
1: Dieser Oldie heute wurde immer und immer wieder gespielt, sodass er sogar 1 Milliarde Streams auf Spotify geschafft hat. Und zwar mit 1/3 Streams im Jahr 2024. Also entweder der Song ist zeitlos schön oder Spotify hat ein sehr merkwürdiges System. Wir entscheiden uns heute für die zeitlos schön Version. Es geht um den Song Kiss Me von der Band Sixpence None the Richer. Kann man übersetzen mit um keinen Cent reicher. Der Name stammt aus einer Geschichte von Narnia-Autor C.S. Lewis. Da bittet ein Kind seinen Vater um Sixpence, damit es ihm ein Geschenk kaufen kann. Als der Vater das Geschenk bekommt, kommt ihm der Gedanke, dass er jetzt nicht reicher ist, aber auch nicht ärmer, weil das Geld sozusagen zu ihm zurückgekommen ist. Sixpence None the Richer beziehen das darauf, dass Menschen ihre Ressourcen von Gott bekommen und sie ihm zurückschenken sollten. Die Band wurde Anfang der 1990er gegründet in Texas. Sängerin Lee Nash traf den Gitarristen Matt Slocum in New Braunfels, klingt sehr deutsch, auf einem Kirchengemeindewochenende. Sie machen gitarrenlastige Pop-Rock-Musik. Der Song Kiss Me ist auch bekannt durch Cola-Werbung und die Fernsehserie Dawson Creek. Ich dachte auch, die Band ist Geschichte. Sie hatten sich ja 2004 aufgelöst. Aber inzwischen spielen sie wieder und ich stelle hier bestimmt noch einige aktuelle Songs vor. Jetzt ist aber Oldie Time. Hier ist der 90er-Song Kiss Me von Sixpence None the Richer.

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6: Ich bin Joshua Heise. Guten Morgen. Die Augen der Welt richten sich auf Sachsen-Anhalt, denn die AfD könnte dort zum ersten Mal überhaupt eine Landtagswahl gewinnen. Sie führt die Umfragen klar an, ob es für eine absolute Mehrheit reicht, wird sich zeigen. Die anderen Parteien wollen das jedenfalls verhindern. Bis 18 Uhr können rund 1,7 Millionen Menschen ihre Stimme abgeben. E-Zigaretten, auch Vapes genannt, sind für viele Raucher zum neuen Genussmittel geworden. Doch das könnte bald teurer werden. Grund ist die geplante Erhöhung der Tabaksteuer. Wie hoch die ausfallen wird, ist noch unklar, denn während die Bundesregierung eine moderate Erhöhung anpeilt, plädieren die Koalitionsfraktionen Union und SPD für einen stärkeren Aufschlag. Schätzungen zufolge könnte ein Päckchen Flüssigkeit steuerbedingt 36 Cent teurer werden.
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0: Ab in den Sonntag, das ist unser wöchentliches Magazin der Evangelischen Kirche, hier immer zwischen 8 und 9 bei Radio Euroherz. Schön, dass ihr dabei seid. Könnt ihr euch noch an die Konfirmationszeit erinnern? Manchen fällt vielleicht als erstes die Konfi-Freizeit ein, anderen die Konfirmation selbst. Beides steht für viele evangelische Jugendliche in der Region in den nächsten Wochen an. Und genau deswegen hat sich meine Kollegin Kim Schmidt einen Konfi-Unterricht mal genauer angeschaut.
1: Und habe festgestellt, der besteht aus viel mehr als nur Kirchenbesuche und Bibeltexte lesen. Diakonin Nicole Koch hat mir erklärt, was den Unterschied macht.
2: Wir betrachten uns quasi eher so als Gemeinschaft, die zusammen auf Entdeckungsreise, auf Spurensuche ist. Es ist bei uns sehr viel weniger auswendig lernen. Wir gucken natürlich, dass wir Basic-Themen oder Texte wie Vater Unser der Glaubensbekenntnis anschauen, ja, um zu gucken, was steht denn da drin. Und bei zum Beispiel Gottesdiensten, wir haben nach wie vor eine gewisse Anzahl, die besucht werden muss, versuchen da aber tatsächlich eine Bandbreite aufzuzeigen, also sich mal einen Fernsehgottesdienst anzuschauen, einen Radiogottesdienst anzuhören, in eine TC-Andacht zu gehen, einfach um zu merken, hey, da gibt es verschiedene Formen und ich muss nicht alles ansprechen, aber vielleicht gibt es die ein oder andere, wo ich merke, hey, da ist mein Herz zu Hause.
1: Weil es genau darum geht in der Konfi-Zeit, herausfinden, wie Glaube für jeden Einzelnen ins Leben passt.
2: Sich nochmal bewusst zu werden, was habe ich denn schon für Erfahrungen? Wo ist mir Glaube bisher schon begegnet? Was halte ich denn davon? Wie ist es vielleicht auch in meiner Familie? Was gibt es für Traditionen, die mir mitgegeben worden sind? Und wo finde ich aber Heimat im Glauben?
1: Mia hat der Konfikurs in Coburg so gut gefallen, dass sie seit ihrer Konfirmation vor 2 Jahren ehrenamtlich bei den Kursen hilft. Und da bekommt sie eine Frage besonders oft gestellt.
3: Wieso ich das überhaupt mache? Weil ich könnte ja auch was anderes in der Freizeiten machen. Also die Frage wurde mir sehr häufig gestellt und dann antworte ich immer einfach, dass es mir einfach Spaß macht. Bei uns gab es früher immer die Tradition, dass wir vorm Bett gehen beten zusammen, also meine Familie und ich. Also ich fand es früher schon schön und deswegen war es auch für mich klar, dass ich zur Konfirmation gehe.
1: Und an ein Thema aus ihrer Konfizeit kann sie sich noch besonders gut erinnern.
3: Sterben und sowas. Also wir waren zum Beispiel in der Villa Festeblick beim Bestatter und ich glaube, da sieht man einfach nochmal ganz anders. Also danach denkt man auch ganz anders über Sterben nach.
1: Und dann war der große Tag irgendwann da und auch an die Konfirmation selbst erinnert sie sich noch gut.
3: Als erstes das Einlaufen überhaupt in die Kirche, da waren wir alle sehr aufgeregt. Wir wussten alle gar nicht, fallen wir jetzt hin mit unseren hohen Schuhen und dieses jetzt bin ich da vorne im Mittelpunkt und alle schauen mich an. Also das war ganz besonders in unseren Köpfen drin. Aber letztendlich fanden wir es dann auch schön, dass eben unsere Paten und Patinnen hinter uns stehen durften und ihre Hand auf unsere Schulter legen und so.
1: Das steht für viele Jugendliche aus der Region ab nächster Woche auch wieder an. Und für die Pfarrerinnen, Pfarrer und Diakone gibt es dann auch wieder eine besondere Aufgabe.
2: Wir haben immer noch jedes Jahr eine

0: Challenge mit den Cornfis, die dürfen sich nämlich drei Wörter wünschen, die wir dann in der Konfirmationspredigt unterbringen müssen. In diesem Jahr ist es, mal schauen, ob ich sie zusammenbekomme, Steuerhinterziehung, Drachenlord, Ragebait und du bist gut genug. Die letzten zwei waren dann mit gleich vielen Stimmen und genau, das sind unsere Herausforderungen, das in der Konfirmationspredigt irgendwie zu verwurschteln.
1: Also die Predigt wird auf jeden Fall nicht langweilig. Wir wünschen allen Konfis eine schöne Konfirmation und allen neuen Konfis eine schöne Konfizeit.

0: Einen schönen Sonntag wünschen wir euch. Ihr hört ab in den Sonntag das evangelische Kirchenmagazin bei Radio Euroherz. Und jetzt erzählen wir noch eine echte Erfolgsgeschichte. Eine Geschichte voller Mut, Überzeugung und vor allem die Geschichte eines Traums, der Wirklichkeit geworden ist. Es ist die Geschichte von Schwester Elli aus Kulmbach.
1: Elisângela Silva de Santana Johas.
2: So heißt sie mit vollem Namen, aber dort, wo sie arbeitet, im Wohnstift der Kulmbacher Diakonie in Mainleus, nennen sie alle nur liebevoll Schwester Elli. Vor 16 Jahren hat sie ihre brasilianische Heimat verlassen.
1: Der Liebe hat mir nach Deutschland geführt.
2: Und seit mittlerweile 15 Jahren ist sie ein Teil der Diakoniefamilie. Angefangen vom einfachen Schulpraktikum in einer Seniorenwohnanlage.
1: Da habe ich meine Berufung gefunden. Und da habe ich gesagt, das will ich machen. Und da habe ich mich entschieden, mich weiterzubilden.
2: Über die Ausbildung zur Pflegefachkraft bis hin zur Wohnbereichsleitung, wo sie für rund 30 Bewohner zuständig ist, hat sie eine wahrlich beeindruckende Karriere hingelegt. Der Weg war nicht einfach, sagt sie, aber er hat sich gelohnt.
1: Die Kontakte mit anderen Menschen ermöglichen, meine Arbeit zu leisten und ein bisschen für die Gesellschaft etwas beizubringen. Weil das Wertvollste, was ein Mensch schenken kann, ist die Zeit. Und in die Pflege, man braucht viel Zeit.
2: Und manchmal auch ein dickes Fell, denn ohne die ein oder andere Ansage geht's dann doch nicht.
1: Natürlich, ne? Das gehört leider dazu, weil ich habe auch eine Verantwortung. Aber das mache ich nicht so häufig.
2: Oberschwester Elli, diesen Spitznamen hat sie deswegen auch schon bekommen, wegen Oberschwester Hildegard aus der Schwarzwaldklinik. Aber oft kommt das nicht vor, sagt auch Heimleiterin Kerstin Tremel. Sie ist froh, eine wie Schwester Elli in ihrem Team zu haben.
3: Ich kann einfach nur sagen, dass ich wahnsinnig stolz auf die Elli bin. Und das, was ich an der Elli wirklich zu schätzen weiß, dass sie für ihre Bewohner alles gibt, dass sie immer da ist, wenn man sie braucht und absolut zuverlässig ist und eine Schwester mit Herz ist. Das kann man nicht anders sagen.
2: Und eine, die noch Ziele hat. Nächstes Jahr will sie ihre Weiterbildung zur Pflegedienstleiterin erfolgreich beenden und bis dahin vielleicht auch noch ein bisschen Fränkisch lernen, wobei ihre Lieblingswörter hat sie längst gefunden.
1: Labla, Füßler und wie sage ich immer, Schatzelein.
2: Markus Weber, evangelische Redaktion.

0: Der Sonntagmorgen mit der christlichen Stunde bei Radio Euroherz. Ja, und das war's schon fast wieder von Ab in den Sonntag für diesen Sonntag, den 6. September. Aber natürlich gibt's auch heute wieder eine wunderschöne Andacht. Und die kommt heute von Katharina Chemnitzer. Sie ist Schulpfarrerin in Hof am Jean-Paul und Schiller-Gymnasium.
1: Guten Morgen. Heute ist der ökumenische Tag der Schöpfung. Wenn wir von Schöpfung reden, dann meinen wir damit jetzt nicht die Natur und den Umweltschutz. Das ist ja ganz normales, vernünftiges Handeln. Das kann jeder, ob religiös oder nicht. Sondern Schöpfung meint ein Staunen, dass es überhaupt Leben gibt. Ich meine, wie auch immer das Universum entstanden ist, wie unvorstellbar groß ist es und wie lang ist der Urknall her. Und jetzt gerade mit uns Menschen hat dieses Universum zum ersten Mal ein Wesen hervorgebracht, mit dem es imstande ist, über sich selbst, also über das Universum nachzudenken. Ha, Schöpfung heißt feiern, dass wir nicht nur vegetieren, sondern wahrnehmen können. Von der kleinsten Zelle, von den Tiefen des Ozeans bis in die Sterne hinauf kann der Mensch entdecken, berechnen und bestaunen. Diese unfassliche Fülle von Leben. Das ist für Christen ein solches Wunder, dass wir es nicht Zufall nennen, sondern eben Schöpfung. Bis zum nächsten Mal, eure Pfarrerin Katharina Chemnitzer aus Hof.

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7: Ich bin Joshua Heise. Guten Morgen. In Sachsen-Anhalt läuft die Landtagswahl. Die Wahllokale sind bis 18 Uhr geöffnet. In allen Umfragen lag die AfD mit ihrem Spitzenkandidaten Ulrich Siegmund deutlich vor der CDU von Ministerpräsident Sven Schulze. David Riemer berichtet.
8: Die vom Verfassungsschutz als gesichert rechtsextrem eingestufte AfD hat eine Alleinregierung zum Ziel erklärt. Laut letzter Umfragen wird es dazu aber nicht reichen. Demnach kann die Partei mit etwa 41% rechnen, die CDU lag bei 23%. Das BSW und die FDP werden vermutlich an der 5%-Hürde scheitern und damit den Sprung ins Parlament verpassen.
7: Um Deutschland besser vor Drohnenattacken und Sabotageversuchen zu wappnen, will Innenminister Dobrindt schnell verlegbare Eingreiftruppen erstellen. Diese sollen dann in wichtigen Städten wie Frankfurt und München den Luftraum, Bahnhöfe oder in Berlin das Regierungsviertel lückenlos überwachen, so der CSU-Politiker gegenüber der Bild am Sonntag. Weiter soll es Unternehmen der kritischen Infrastruktur erlaubt werden, selbst aktiv Drohnen abzuwehren. In Passau ist Diesel aus einem Kreuzfahrtschiff in die Donau geflossen. Laut Polizei sind bis zu 5000 Liter eines Wasserkraftstoffgemisches offenbar versehentlich aus einem Tank abgelassen worden. Die Feuerwehr hat Ölsperren errichtet. Der etwa 400 Meter lange Ölfilm hat sich bis zur Ortsspitze ausgebreitet. In der Altstadt riecht es nach Treibstoff. In der Fußball-Bundesliga haben sich Meister FC Bayern und Schalke 04 am Abend 0:0 getrennt. Heute spielt der HSV zu Hause gegen Mainz und die Eintracht aus Frankfurt empfängt den FC Augsburg. Bei der Basketball-Heim-WM der Frauen hat das deutsche Team mit 74:58 gegen Japan gesiegt und im Tennis hat sich Alexander Zverev bei den US Open ins Achtelfinale gekämpft.
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9: Wir haben es wieder kurz nach neun und das ist euer Wochenrückblick. Jeden Sonntag für eine Stunde greifen wir nochmal die wichtigsten Themen der Woche für euch auf. Und eines davon, ja, das habe ich selbst mit Interesse verfolgt, das ist das Thema der Abnehmpille. Also ich muss zugeben, ich habe ja selbst das ein oder andere Kilo zu viel auf den Rippen, lebt damit eigentlich ganz gut, aber gut, ein bisschen weniger, ja, ich weiß, ist ja auch nicht unbedingt schlecht. Aber so eine Pille zum Abnehmen, da war ja schon die Spritze ein Riesenthema. Wie ist das denn jetzt mit der Tabletten? Form. Ist das vielleicht günstiger? Ist es vielleicht einfacher? Oder sollte man sich da eher in Vorsicht wahren? Wir haben nachgefragt in dieser Woche. All das werden wir noch einmal für euch aufbereiten. Und außerdem geht ja so langsam die schöne Jahreszeit zu Ende. Der Sommer verabschiedet sich langsam, aber sicher. Aber so richtig Herbst ist es ja auch irgendwie noch nicht. Wir wollten von euch wissen, zu welchem Team gehört ihr denn eigentlich? Sommer oder Herbst? Eine schöne Stunde wünscht euch Kai Losert.

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In der Werbung sieht man es ja ganz oft. Abnehmen ohne große Anstrengung, einfach zum Wohlfühlkörper spritzen. Ja, diese Abnehmspritze ist schon länger bekannt, aber seit dem 1. September, also seit ein paar Tagen, gibt es das auch als Pille, die Abnehmtablette, die ist jetzt auf dem Markt. Und wir haben dazu mal beim Kulmbacher Apotheker und dem Vorsitzenden des Deutschen Apothekerverbandes Dr. Hans-Peter Hubmann nachgefragt, wie groß denn eigentlich der Run ist. Also ob sie ihm jetzt gleich die Bude einrennen, das hat er verneint. Er hat zwar ein oder zwei Anfragen, aber er hat

0: selbst noch keine abgegeben. Und wer jetzt darüber nachdenkt, sich einfach mal so die Tablette zu holen, der braucht ja ein Rezept und der möge bitte eines tun.
1: Man braucht ein Rezept von einem bitte auch seriösen Arzt und nicht von einer Online-Plattform, die mit einem Fragebogen, wo 5 Kreuze gemacht werden müssen, dann leichtfertig ein Rezept ausstellen. Da stellen sich mir immer ziemlich die Nackenhaare auf, weil das natürlich nur im Rahmen einer Gesamttherapie, sprich ein Ernährungsplan, ein Bewegungs- oder Sportplan, also es braucht eine langfristige Therapie. Die Abnehmspritze, Abnehmtablette ist ja nur ein Hilfsmittel.
0: Ja, sonst kommt nämlich der berühmte Jojo-Effekt und alles ist wie vorher, sagt Hubmann. Für Leute, die aber echt Probleme haben, sich eben ärztlich beraten zu lassen und auch nebenbei noch Sport machen und auf die Ernährung achten, ist das ja durchaus eine gute Alternative. Aber wie so oft, macht's halt einfach die Mischung. Übrigens, in puncto Geldbeutel, ja, da solltet ihr eher gut bestückt sein, denn gezahlt wird die Tablette von der Krankenkasse übrigens noch nicht. Der Kostenpunkt deshalb so ungefähr 170 bis 350 Euro. Das kommt so ein bisschen auf die Dosierung an. Also ganz günstig ist es nicht. Das heißt, man muss dann selbst für sich entscheiden, wer soll eher dick bleiben, der Geldbeutel oder man selbst.
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4: Ich bin Joshua Heise. Guten Morgen. In Sachsen-Anhalt läuft die Landtagswahl. Die Wahllokale sind bis 18 Uhr geöffnet. In allen Umfragen lag die AfD mit ihrem Spitzenkandidaten Ulrich Siegmund deutlich vor der CDU von Ministerpräsident Sven Schulze. David Riemer berichtet.
5: Die vom Verfassungsschutz als gesichert rechtsextrem eingestufte AfD hat eine Alleinregierung zum Ziel erklärt. Laut letzter Umfragen wird es dazu aber nicht reichen. Demnach kann die Partei mit etwa 41% rechnen, die CDU lag bei 23%. Das BSW und die FDP werden vermutlich an der 5%-Hürde scheitern und damit den Sprung ins Parlament verpassen.
4: In Passau ist Diesel aus einem Kreuzfahrtschiff in die Donau geflossen. Laut Polizei sind bis zu 5000 Liter eines Wasserkraftstoffgemisches offenbar versehentlich aus einem Tank abgelassen worden. Die Feuerwehr hat Ölsperren errichtet. Der etwa 400 Meter lange Ölfilm hat sich bis zur Ortsspitze ausgebreitet. In der Altstadt riecht es nach Treibstoff.
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0: Für einen guten Sonntag sind wir immer für euch da. Gute Musik, gute Laune, alles was dazugehört, das ist Radio Euroherz. Ich bin Kai Losert. Das Einzige, was so ein bisschen auf die gute Laune im Moment schlägt, ist vielleicht der Monat. Denn wir haben ja mittlerweile schon wieder September. Und bei den hohen Temperaturen jetzt so in den vergangenen Tagen und Wochen, da haben wir uns ganz schön wacker geschlagen, hat uns auch gefreut. Aber jetzt wird es halt Stück für Stück wieder kühler. Gut, die einen, die feiern das, so manch einer trauert aber jetzt schon dem Hitzesommer hinterher. Welches Team seid ihr denn? Freut ihr euch schon auf den Herbst oder vermisst ihr schon den Sommer? Wir haben nachgefragt.
1: Also ich liebe den Sommer, weil ich ins Schwimmbad jeden Tag gehe. Freibad ist super.
2: Eindeutig der Herbsttyp, weil das Wetter viel, viel schöner ist, es ist angenehmer, es ist nicht so knallerheiß. Und wenn sich das Laub verfärbt, ist es am schönsten.
3: Ich mag lieber den Sommer. Ich mag die Hitze, ich mag die Wärme, weil bei 30 Grad fange ich erst an, eine kurze Hose und ein T-Shirt anzuziehen.
4: Eigentlich jede Jahreszeit. Ich nehme es, wie es kommt. Ich freue mich, wenn es Frühling wird. Ich freue mich über den Sommer. Ich freue mich über den bunten Herbst. Das Einzige, was ich nicht mag, ist November, kalt, grau, nass.
0: Ja, das stimmt durchaus. Aber ich bin ehrlich gesagt auch so ein Typ. Ich freue mich eigentlich über beides, was ich halt überhaupt nicht leiden kann. Das sind so diese Übergangszeiten, wenn man jeden Morgen nicht weiß, was soll man jetzt anziehen? Soll man kurz anziehen? Soll man lang anziehen? Ja, und am Ende ist es dann so, man entscheidet sich meistens fürs Falsche. Wie sieht es denn bei euch aus? Habt ihr denn jetzt schon Sehnsucht nach dem Sommer? Oder seid ihr froh, dass es langsam in den Herbst geht? Schreibt uns doch einfach mal eine Nachricht per WhatsApp oder gerne eine Sprachnachricht an die 09281 880 880.
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schönen Sonntag mit Radio Euroherz. Den wünsche ich euch auch weiterhin, denn der Tag ist ja schließlich noch jung, haben noch jede Menge vor uns, aber am besten ist es ja immer, wenn ihr das Radio immer mit am Ohr habt. Das empfiehlt sich auch jetzt, denn gleich nach 10 gibt's weiteres mit Martin Zinner, der euch durch den Sonntag bringt, und ich verabschiede mich dann bis nächste Woche. Macht's gut, tschüss und servus, euer Kai Losert.

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6: Ich bin Joshua Heise. Schicksalswahl in Sachsen-Anhalt. Rund 1,7 Millionen Wahlberechtigte können noch bis 18 Uhr ihre Stimme abgeben. Bis zuletzt hatte die vom Verfassungsschutz als gesichert rechtsextreme AfD die Umfragen klar angeführt. Für eine absolute Mehrheit wird es aber wohl nicht reichen. Bislang haben CDU, SPD und FDP zusammen regiert. Die FDP könnte aber an der 5%-Hürde scheitern. Kommt jetzt Bewegung in die Gespräche über ein Ende des Ukraine-Kriegs? Nach ihrem Treffen mit Kreml-Chef Putin in Moskau werden die US-Vermittler Witkoff und Kushner heute in Kiew erwartet. Ulf Mauder berichtet.
7: Die Gespräche hier in Moskau dauerten gut 3 Stunden. Der Kreml sprach anschließend von konstruktiven Unterredungen. Ergebnisse zu möglichen Schritten für ein Kriegsende in der Ukraine sind aber bisher nicht bekannt. Die US-Gesandten Witkoff und Kushner besuchen nun erstmals überhaupt die Ukraine. Dafür gilt eine Feuerpause, allerdings begrenzt auf Kiew.
6: Dass künstliche Intelligenz auch gefährlich sein kann, zeigt ein jetzt öffentlich gewordener Vorfall mit der ChatGPT-Mutterfirma OpenAI. Demnach hat der US-Konzern eine deutschsprachige Wiki-Seite in großem Stil für interne Absprachen missbraucht. Forscher hatten rund 18.000 KI-Nachrichten auf der Website DSE Wiki entdeckt. OpenAI bestätigte später, dass ihre Software dahinter steckte. In Indonesien hat ein Vulkanausbruch zu erheblichen Problemen im Flugverkehr geführt. Wie das Innenministerium mitteilte, setzte der Anak Krakatau riesige Mengen an Vulkanasche frei. Nach Angaben der Wetterbehörde erreicht die Aschewolke mittlerweile eine Höhe von 15.000 Metern. Hunderte Flüge, auch internationale Verbindungen, mussten deshalb gestrichen werden. Tennisprofi Alexander Zverev hat das Achtelfinale der US Open erreicht. Im Duell gegen den Chilenen Alejandro Tabilo siegte er souverän in 3 Sätzen. Nächster Gegner ist der Italiener Luciano Darderi. Im Abendspiel der Fußball-Bundesliga hat der FC Bayern auf Schalke 0:0 unentschieden gespielt. Und bei der Basketball-Heim-WM haben die deutschen Frauen Japan mit 74:58 besiegt. Es ist jetzt 10:15.
8: Vielen Dank. Dann kommt hier der Blick aufs Wetter für die Region. Wir haben jetzt aktuell so Temperaturen um die 14 Grad. Also der Morgen war frisch, aber jetzt wird es einfach nur noch ein richtig schöner Spätsommersonntag bleiben. Wir schaffen heute sogar örtlich nochmal bis zu 13 Sonnenstunden. Temperaturen dazu bis 21 Grad. Also dieses Spätsommerwetter könnte wirklich nicht schöner sein. Ich hoffe, ihr genießt, macht irgendwas Angenehmes draußen, habt einfach eine gute Zeit. Ja, auch die neue Woche startet nochmal richtig schön. Morgen am Montag, da kommen zwar ein paar Wolken zur Sonne mit rein, aber dafür wird es nochmal warm mit Temperaturen bis 26 Grad. Am Dienstag schaffen wir 23. Und damit für euch der Euroherz Verkehrsservice 10:15 mit keinen Meldungen, keine Staus, keine Behinderungen, keine Blitzer. Alles entspannt auf den Straßen. Euch eine gute und sichere Fahrt.
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8: Und euch einen wunderschönen Sonntag damit. Ja, wenn ihr heute früh mal draußen wart, dann habt ihr es vielleicht schon gemerkt. Es ist jetzt wirklich

0: ganz schön frisch geworden in den frühen Morgenstunden. Und ich finde, man merkt jetzt auch schon wirklich ganz eindeutig, dass die Tage deutlich kürzer geworden sind. Es geht halt dann doch in Richtung Herbst.
1: Wenn man die Bäume anschaut, dass sich die Blätter schön färben in Gelb- und Grüntönen und Rottönen und alles so schön gemischt ist, dass man wieder kuschelige Pullis aus dem Schrank holen kann, ja, sich wieder ein bisschen gemütlicher zu Hause macht.
2: Die Farben sind so schön, das Licht ist wärmer, nicht mehr so grell und es ist nicht mehr so heiß.
3: Na, die bunten Blätter an den Bäumen.
4: Dass man so langsam Tee und Kerzen anzündet und dass es gemütlich wird, ein bisschen ruhiger.
2: Einfach schön.
0: Also Vorfreude auf den Herbst 2026. Aber vorher würde ich vorschlagen, genießen wir einfach nochmal gemeinsam diesen spätsommerlichen Sonntag. Und in den starten wir jetzt rein mit Harry Styles und American Girls.

0: Das ist so eine fantastische 90er-Band. Skunk Anais hier bei uns in der Playlist. Das ist Radio Euroherz. Und wir starten rein in diesen sommerlichen Spätsommersonntag.
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0: Und wir feiern heute auch noch Geburtstag. Der Hofer Waschlermo feiert den 155. Und dazu gibt's heute am Theresienstein in Hof tolle Musik. Neben reichlich Waschler aus dem Kessel verleiht auch die Stadt Hof noch den goldenen Waschlermo an den Meister für Genusshandwerk. Lohnt sich vorbeizukommen, das Promenadenkonzert am Hofer Theresienstein mit Waschlermo-Besuch geht noch bis 13 Uhr. Heute regiert der Jazz den ganzen Mittag und Nachmittag lang auf dem idyllischen Grafenmühl in Selb. Die Dixieland Six Jazz Band macht einen Abstecher in die Region und spielt für euch authentischen New Orleans, Dixieland und Swing Jazz. Dazu gibt's leckere Weißwürst, Bier vom Fass, Kaffee und Kuchen. Das Jazz-Frühshoppen am Selber Grafenmühlweiher geht noch bis 16 Uhr. Also ihr habt ganz viel Zeit und könnt noch richtig entspannt hingehen. Ganz viele flauschige Tiere könnt ihr heute beim Tag der offenen Tür im Tierheim Selb sehen und auch streicheln. Mehr dazu verrät euch Julia Stropp vom Tierheim Selb.
2: Wir möchten euch ganz herzlich zu unserem Tierheimfest einladen dieses Jahr. Es gibt wieder ein ganz tolles Programm. Ihr könnt den ganzen Tag unsere Schützlinge kennenlernen. Um 13.30 Uhr werden die Tierheimhunde auf der Wiese hinterm Tierheim vorgestellt. Es ist wieder eine ganz tolle Tombola bei uns mit ganz vielen schönen Preisen. Wir haben Kinderschminken und Glitzertattoos für die Kleinen. Und fürs leibliche Wohl ist auch wieder bestens gesorgt.
0: Und der Tag der offenen Tür geht heute noch bis 17 Uhr. Alles für euch zum Nachlesen, natürlich auch nochmal bei uns im Veranstaltungskalender auf euroherz.de.

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2: Einen wunderschönen Sonntag euch allen. Jetzt ist es kurz vor 11:30 und wir schicken jetzt nochmal wirklich ganz liebe Grüße raus in die Fränkische Schweiz. Heute ist Fränkische Schweiz Marathon. Das ist auf jeden Fall ein riesengroßes Laufevent für Fans aus ganz Oberfranken und bestimmt auch noch drüber hinaus. In diesem Jahr gibt es sogar ein kleines Jubiläum.

Der Fränkische Schweiz-Marathon findet zum 25. Mal statt. 2400 Menschen haben sich angemeldet. Also das ist wirklich eine Ansage. Die Begeisterung für dieses Event ist echt groß. Der Start und Zielpunkt in Ebermannstadt. Und dann geht die Laufstrecke einmal entlang der vielen wilden Bäche der Fränkischen Schweiz und der tollen spektakulären Felsenlandschaften entlang der B470. Den ganzen Tag wird da noch gelaufen. Wenn die Läufe natürlich dann später vorbei sind, dann gibt es noch eine Siegerehrung. Es wird den ganzen Tag auch noch gefeiert. Also da könnt ihr wirklich gerne mal vorbeischauen. Das ist vielleicht auch noch ein richtig schöner Tipp für diesen spätsommerlichen Sonntagvormittag.

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6: Ich wünsche euch einen wunderschönen Sonntag und wir sind mittendrin in einer ganzen Reihe an richtig herrlichen Spätsommertagen bei uns in der Region. Heute ist es wirklich strahlender Sonnenschein, wir haben eigentlich fast keine Wolke am Himmel. Wir schaffen Temperaturen bis 21 Grad. Die nächsten Tage, da ziehen dann zwar ein paar Wolken rein, am Montag und Dienstag, aber dafür wird es nochmal richtig warm. Morgen zum Wochenstart schaffen wir nochmal 26 Grad, am Dienstag 23. Es ist 22:30 und wir schauen auf die Straßen. Euroherz Verkehrsservice mit der A9 Richtung Nürnberg zwischen Markt Schorgast und dem Dreieck Bayreuth-Kulmbach. In der Baustelle, da staut sich's wieder ein bisschen. 3 Kilometer sind es aktuell und 11 Minuten der Zeitverlust. Und dieser Blitzer ist neu reingekommen auf der B289 zwischen Rehau und Schwarzenbach an der Saale auf Höhe Quellenreuth. Hier bitte nicht zu schnell. 09281 880 880. Wenn ihr noch Updates habt, dann meldet ihr auch gerne.
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6: Und gleich bei uns in der Playlist um kurz nach 11:30 Shawn Mendes für euch

0: Einen schönen Vormittag euch mit Natasha Bedingfield in der Playlist Pocket Full of Sunshine um kurz vor 11. Ja, zugegeben, da haben sich gestern Abend ein paar Fußballfans verwundert die Augen gerieben.
1: Ich kann ja der Mannschaft keinen größeren Kompliment machen, wie heute zu Null zu spielen gegen die Bayern. Ich finde, das ist die beste Mannschaft der Welt. Punkt.
0: Miron Muslic war das, der Schalke-Trainer, nach dem 0:0 gegen die Bayern gestern Abend im Bundesliga-Topspiel. Heute geht's weiter. Wir sind mittendrin im zweiten Spieltag. Am Nachmittag hat der HSV sein erstes Heimspiel der Saison. Los geht's um 15.30 Uhr gegen Mainz 05. Und dann zum Abschluss des Spieltags um 17.30 Uhr noch der FC Augsburg zu Gast bei Eintracht Frankfurt. Und auch in der zweiten Bundesliga wird heute nochmal gespielt. Sogar ein fränkischer Verein muss ran. Die Spielvereinigung Greuther Fürth hat Heidenheim zu Gast. Also, Endspurt bei der Fußball-Bundesliga jetzt an diesem Spieltag und euch damit einen schönen Sonntag.

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1: Ich bin Joshua Heise. Die Augen der Welt richten sich auf Sachsen-Anhalt, denn die AfD könnte dort zum ersten Mal überhaupt eine Landtagswahl gewinnen. Sie führt die Umfragen klar an. Ob es für eine absolute Mehrheit reicht, wird sich zeigen. Die anderen Parteien wollen das jedenfalls verhindern. Bis 18 Uhr können rund 1,7 Millionen Menschen ihre Stimme abgeben. Das ist bislang keinem kommerziellen Anbieter aus Europa gelungen. Das Startup ESA Aerospace hat mit seiner Spectrum-Rakete Satelliten in die Erdumlaufbahn gebracht. Beim zweiten Testflug startete sie vom norwegischen Weltraumbahnhof Andøya. Zoe Tassovali berichtet.
2: Beim ersten Versuch war nach gerade mal 30 Sekunden Schluss. Diesmal schaffte es die 28 Meter hohe Rakete bis ins All. Für Europa ist das mehr als nur ein Raumfahrterfolg. Viele europäische Satelliten fliegen bisher mit US-Raketen ins All. Diese Abhängigkeit soll verkleinert werden und weitere Raketen starten. ESA Aerospace-Chef Metzler sagt, Europa habe jetzt einen eigenen Zugang zum Weltraum.
1: Erst die Regenbogenbank, jetzt der Gedenkbaum. Im Berliner Tiergarten haben Unbekannte den Erinnerungsort an den Anschlag vom Berliner Christopher Street Day erneut geschunden. Nach ARD-Informationen hat eine Streife in der Nacht die Zerstörung bemerkt. Jetzt ermittelt der Staatsschutz. Bei dem islamistischen Anschlag auf den CSD Ende Juli war eine Frau getötet und 31 weitere Menschen verletzt worden. In Thüringen bereitet die ehemalige BSW-Führung den Start einer neuen Partei vor. Ex-Landeschefin Wolf will nach eigenen Worten heute mit aktiven und ehemaligen Parteimitgliedern über das weitere Vorgehen beraten. Die neue Partei soll bis Oktober funktionsfähig sein. Vorgestern waren fast alle der 15 BSW-Landtagsabgeordneten ausgetreten. Hintergrund ist der Dauerstreit mit Parteigründerin Wagenknecht. Einige bayerische Landkreise haben zum Schutz von Nutztieren vorübergehend den Abschuss einzelner Wölfe erlaubt. Der Bund Naturschutz in Bayern schimpft, dass etwa im Oberallgäu seit 8 Jahren ein Wolf lebt, der aber noch nie Schafe oder Rinder gerissen habe. Die alten Schauerbilder vom großen bösen Wolf seien nicht mehr zeitgemäß. Der Bundestag hatte im März den Abschuss von Wölfen erleichtert. Es ist jetzt 11:15.
3: Das Wetter für die Region, ja, und vielleicht gibt es so ein paar ganz harte unter euch, die heute nochmal baden gehen, könnte ich mir vorstellen, ist aber ziemlich sportlich, also aktuell die Temperaturen bei 16 Grad, wir schaffen heute maximal 21, aber die Sonne ist halt da, also es ist heute wirklich nochmal so ein richtig schöner Tag, den könnte man auch am Badesee oder im Freibad halt liegend verbringen, da ist es auf jeden Fall richtig schön, wir schaffen bis zu 13 Sonnenstunden. Im Laufe der Nacht ziehen dann ein paar Wolken rein, aber die sind harmlos und auch der Wochenstart am Montag und Dienstag ist wirklich richtig schön spätsommerlich mit viel Sonnenschein und nochmal angenehmen Temperaturen, morgen am Montag bei 26, am Dienstag bei 23 Grad.
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3: Es ist damit 11:15, dann schauen wir wieder auf die Straßen. Auf der A9 in Richtung Nürnberg zwischen Markt Schorgast und dem Dreieck Bayreuth-Kulmbach. Da dauert es knapp 20 Minuten länger, 4 Kilometer Stau im Baustellenbereich. Und ein Blitzer steht in der Region auf der B289 zwischen Rehau und Schwarzenbach auf Höhe Quellenreuth. 09281 880 880. Wenn ihr Updates entdeckt, gebt sie gerne weiter.
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3: Also ganz egal, ob Badewetter oder nicht, ich hoffe, wir machen uns einfach alle einen richtig schönen spätsommerlichen Sonntag. Gleich schauen wir wieder in die Fränkische Schweiz. Da wird heute fleißig.

schließlich gelaufen, es ist Marathon und wir sprechen generell übers Wetter heute und auch in den nächsten Tagen gleich wieder mit unserem Wetterexperten Christian König. Rein geht's in den Sonntagvormittag. Ich freue mich, dass wir ihn gemeinsam verbringen.

0: Und euch damit einen wunderschönen Sonntag um kurz nach 11. Wir sprechen ja immer an dieser Stelle ein bisschen übers Wetter, gemeinsam mit unserem Wetterexperten Christian König. Und ich würde vorschlagen, wir grüßen auch mal alle Läuferinnen und Läufer heute in der Fränkischen Schweiz. Es ist Fränkische Schweiz Marathon und es haben sich immerhin 2400 Menschen angemeldet. Jetzt ist natürlich noch die wichtige Frage. Also Christian, ich glaube, besseres Marathonwetter kann es eigentlich gar nicht geben, oder?
1: Das absolut perfekte Wetter für einen Marathon, aber auch sonst, wenn man mit dem Bike oder zu Fuß oder zum Wandern irgendwo unterwegs ist. Es sieht sehr gut aus, denn wir haben es überwiegend mit Sonnenschein zu tun, dank Hochulrich. Die Temperaturen erreichen meist so 19 bis 21 Grad. Auch das ist angenehm. Keine Schwüle und auch kein Mordsgegenwind. In der kommenden Nacht haben wir es dann eher klar mit Tiefstwerten von 10 bis 7 Grad. Und dann starten wir auch insgesamt recht freundlich mit teilweise auch mal mehr Wolken in die neue Woche. Erst bei 23 bis 26 am Dienstag, dann wieder mit mehr Wind bei 20 bis 23 Grad.
0: Christian, dann lass uns mal auf die nächste Woche schauen. Das ist ja auch schon wieder die letzte Sommerferienwoche bei uns in der Region. Kriegen wir nochmal schönes Spätsommerwetter, so gerade in der zweiten Wochenhälfte? Wie ist da die Prognose?
1: Naja, ab Dienstag wird es etwas jahreszeitgemäßer, würde ich sagen. Wir haben ja das erste Septemberdrittel und wenn da die Temperaturen im Schnitt so bei 19 bis 23 Grad liegen und das wird wohl spätestens ab Wochenmitte so sein, dann müssen wir uns damit abfinden. Wir wurden ja mit Sonne und Hitze wirklich ausreichend verwöhnt. Vielleicht gibt es hier und da auch mal einen Schauer. Arg viel wird es aber nicht. Verregnet oder gar herbstlich stürmisch wird es auf jeden Fall bis zum Ferienfinale. Nächste Woche, Montag, nicht.
0: Dankeschön, Christian. Also, dann sind es doch eigentlich ganz schöne Aussichten für die letzten Sommerferientage. Besonders heute, morgen und auch am Dienstag. Drei Tage, die wir nochmal so richtig schön genießen können.

Sonntag euch allen. Dann schauen wir doch jetzt mal wieder auf die Teller in der Region. Vielleicht habt ihr nämlich heute Morgen ein Müsli gegessen mit Apfelschnitzen oder heute Mittag gibt es bei euch Pfannkuchen mit Apfelmus oder vielleicht am Nachmittag zum Sonntagskaffee noch ein schönes Stück Apfelkuchen mit Schlagsahne. Ja, das ist wirklich ganz toll, wie vielseitig Äpfel einfach sind. Was man damit alles machen kann und die Zahl, die spricht auch wirklich für sich. 14.000 Tonnen Äpfel erwarten die Obstbauern in Franken alleine in diesem Jahr. Jetzt im September hat auch die Apfelernte in der Region begonnen und in diesem Jahr dürfte die Menge aber trotzdem ein bisschen geringer ausfallen als in den letzten Jahren, so die Prognosen. Dafür rechnen die Landwirte aber mit ausgezeichneter Qualität bei den fränkischen Äpfeln. Und jetzt wird fleißig geerntet. Die Apfelernte geht noch bis Ende Oktober, Anfang November. Vielleicht macht ihr das ja auch in diesen Tagen, wenn ihr einen eigenen Apfelbaum bei euch im Garten habt. Das ist auf jeden Fall richtig schön jetzt im Herbst. Da kann man auch Apfelsaft selber machen oder irgendwas anderes richtig Schönes aus den vielen Äpfeln machen.

0: Hallo! 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
7: Und wir schauen weiter aufs Wetter für die Region. Einen schönen Sonntag euch allen. Also ich glaube, die ganzen Läuferinnen und Läufer, die heute in der Fränkischen Schweiz beim Marathon mitmachen, die haben wirklich ideale Wetterbedingungen eigentlich. Also es ist nicht zu heiß. Wir haben aktuell Temperaturen so um die 17 Grad. Ja, so zwischen Pottenstein und Weilersbach 16, 17 Grad. Aber es ist halt wirklich einfach auch herrlich sonnig. Und das ist in der ganzen Region so. Heute bis 21 Grad die Temperaturen, bis zu 13 Sonnenstunden. Und auch die weiteren Aussichten sind richtig schön spätsommerlich. 26 Grad am Montagmorgen, 23 am Dienstag. Und dann sind wir wieder beim Euroherz Verkehrsservice mit der A9 in Fahrtrichtung Nürnberg zwischen Marktschorgast und dem Dreieck Bayreuth-Kulmbach. 5 Kilometer Stau hier aktuell und der Zeitverlust 20 Minuten. Dann Vorsicht bitte auf der A93 Hofrichtung Weiden zwischen Selb-West und Höchstädt, da ist ein Unfall passiert. Bitte denkt auch unbedingt an die Rettungsgasse für die Einsatzfahrzeuge. Und es wird geblitzt, einmal auf der B289 zwischen Reau und Schwarzenbach auf Höhe Quellenreuth. Und wir haben eine Abstandsmessung auf der A9 Richtung Nürnberg bei Marktschorgast. Allen unterwegs, damit eine gute und sichere Fahrt.
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7: Und jetzt für euch Brian Ferry.

Billy Joel, jetzt so ganz kurz vor dem Mittagessen bei uns in der Playlist am Sonntagvormittag. Ich freue mich wirklich sehr, dass ihr mit dabei seid. Wir schauen immer ein bisschen zurück, gerne am Sonntag auf die Woche. Und das war schon wirklich für ganz viele Bahnpendler hier aus der ganzen Region eigentlich mit die beste Nachricht der Woche. Bald fahren wieder Züge nach Nürnberg. Die Baustelle im Pegnitztal ist pünktlich fertig. Das hat die Bahn diese Woche mitgeteilt. Pünktlich zum ersten Schultag am Dienstag, den 15. September, ist dann auch der Schienenersatzverkehr zwischen Pegnitz und Nürnberg Geschichte. Ja, das wird besonders die Menschen freuen, die von ein bisschen weiter her kommen. Also zum Beispiel die Menschen aus Hof oder Münchberg, aus Kulmbach oder auch aus Marktredwitz, von wo auch immer. Alle kommen bald schon wieder ohne Umsteigen nach Nürnberg. So lang gelten halt noch die Fahrpläne mit den Ersatzbussen, aber durch diese letzte Woche kommen wir auf jeden Fall auch noch alle durch. Bin ich mir sicher.

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0: Ich bin Joshua Heise. Noch bis 18 Uhr können knapp 1,7 Millionen Menschen in Sachsen-Anhalt bei der Landtagswahl ihre Stimme abgeben. In allen Umfragen lag die AfD deutlich vorn. Simon Kremer berichtet aus Magdeburg.
1: Insgesamt treten 15 Parteien bei dieser Landtagswahl an. Aber die Frage, die die Menschen interessiert, ist vor allem, schafft es die AfD mit ihrem Spitzenkandidaten Ulrich Siegmund, schafft der es, die Mehrheit zu holen? Immerhin wird die Partei vom Verfassungsschutz als gesichert rechtsextrem eingestuft. Gewinnt die AfD nicht die absolute Mehrheit, könnte es heißen, alle anderen Parteien inklusive der Linken gegen die AfD.
0: Innenminister Dobrindt will Deutschlands Drohnen- und Cyberabwehr ausbauen. Wie der CSU-Politiker der Bild am Sonntag sagte, sollen mobile Einheiten künftig Flughäfen, Bahnhöfe und das Berliner Regierungsviertel lückenlos schützen. Zudem ist ein digitaler Schutzschild gegen Hackerangriffe geplant. Hintergrund ist der gescheiterte Drohnenangriff am Flughafen Leipzig-Halle, für den die Bundesregierung Russland verantwortlich macht. Nach ihrem Treffen mit Kremlchef Putin in Moskau sind die US-Vermittler Witkoff und Kushner heute in Kiew zu Gesprächen mit Präsident Zelensky. Dabei sollen die mit Putin besprochenen Pläne diskutiert werden. Washington und Moskau nannten das Treffen im Kreml zuvor konstruktiv und vertrauensvoll. Details wurden nicht genannt. Die Ukraine wehrt sich seit über 4 Jahren gegen die russische Invasion. EU-Kommissionspräsidentin von der Leyen reist heute nach Grönland. Dort will sie die wirtschaftlichen Beziehungen mit der autonomen dänischen Region vertiefen. Morgen steht ein Treffen mit den Regierungschefs von Grönland, Dänemark und den Färöer Inseln an. Dann soll eine gemeinsame Erklärung unterzeichnet werden. Die sieht EU-Mittel von 200 Millionen Euro für die Rohstoffindustrie, erneuerbare Energien und digitale Infrastruktur vor. Im Inselstaat Indonesien ist ein Vulkan ausgebrochen. Das beeinträchtigt den Flugverkehr. Nach Angaben der örtlichen Flughafenbehörde sind am Airport Jakarta wegen Vulkanasche über 200 Flüge gestrichen worden. Indonesien liegt auf dem Pazifischen Feuerring und hat mit etwa 130 aktiven Vulkanen mehr Feuerberge als jedes andere Land der Welt. Es ist jetzt 11:45 Uhr.
2: Einen schönen Sonntagmittag euch allen. Wetter können wir ganz schnell machen. Es ist herrlich sonnig, heute den ganzen Tag bis weit in den Abend rein. Einfach der perfekte Spätsommertag bei 21 Grad. Morgen am Montag und auch am Dienstag kommt zur Sonne zwar noch ein bisschen Bewölkung mit dazu, ein paar Wolken ziehen rein, aber es wird auch nochmal da spätsommerlich warm. Am Montagmorgen bei 26, am Dienstag bei 23 Grad. Es ist 11:45 Uhr, das ist der Euroherz-Verkehrsservice. Ja, leider ist einiges los auf den Straßen bei uns in der Region. Wir starten auf der A9 in Fahrtrichtung Nürnberg zwischen Markt Czolgast und dem Dreieck Bayreuth-Kulmbach. Da sind es aktuell 5 Kilometer Stau, ihr braucht eine halbe Stunde länger in der Baustelle. Dann zur A93, Hof Richtung Weiden, da ist ein Unfall passiert zwischen Selb-West und Höchstädt. Momentan ist die Unfallstelle noch nicht gesichert. Bitte bildet auch unbedingt eine Gasse für die Rettungs- und Einsatzfahrzeuge. Und wir haben in diesem Bereich auch schon Stau, 36 Minuten. Aktuell der Zeitverlust, 4 Kilometer Stau ab Schönwald. Und in der Gegenrichtung, da haben wir leider eine Vollsperrung, auch in diesem Bereich zwischen Höchstädt und Selb-West. Seid da auf jeden Fall bitte vorsichtig, habt da auf jeden Fall Geduld. Momentan ist hier kein Durchkommen, die Autobahn ist gesperrt. Leider eine Dreiviertelstunde der Zeitverlust hier in Fahrtrichtung Hof. Wir halten euch auf dem Laufenden. Wenn ihr was entdeckt, könnt ihr das sehr gerne melden. Ansonsten hätten wir noch eine Abstandsmessung auf der A9 Richtung Nürnberg bei Markt Czolgast und den Blitzer auf der B289 zwischen Reau und Schwarzenbach auf Höhe Quellenreuth. Euch eine gute und sichere Fahrt.
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2: Und wir begleiten euch durch diesen Sonntagmittag. Wir haben die richtige Playlist gleich mit Caro Emerald, A Night Like This. Davor Austis mit Touch Me. Und das ist heute einfach ein richtig schön spätsommerlicher Sonntagmittag, den ihr hoffentlich genießen könnt. Wir sind gerne bei euch.

0: Caro Emerald in der Radio Euro Herz Playlist um kurz nach 12. Jetzt ein Thema, ganz ehrlich, das klingt eigentlich fast zu schön, um wahr zu sein. Also, abnehmen, ohne Sport, ohne Ernährungsprogramm, einfach so per Tablette. Das geht seit September. Denn ab sofort gibt es die Abnehm-Tablette in den Apotheken, auch bei uns in der Euroherz-Region zu kaufen. Also morgens eine Tablette, statt bisher einmal die Woche die Spritze. Klingt natürlich erstmal deutlich angenehmer für alle, die Angst vor Nadeln haben. Jetzt kommt aber natürlich schon der ehrliche Einwand, ist es denn auch wirklich so perfekt, wie es klingt? Wir haben mal nachgefragt bei Hans-Peter Hubmann, dem Vorsitzenden des Deutschen Apothekerverbands aus Kulmbach. Und er sagt,
1: es gibt einige Übergewichtige oder stark Übergewichtige, für die sie geeignet ist, die Spritze oder die Tablette. Aber immer natürlich im Rahmen eines Gesamtplanes. Die Spritze allein und die Tablette allein macht ja nicht glücklich. Sie erleichtert die ganze Sache und ist immer im Rahmen einer Gesamttherapie zu sehen.
0: Also die Tablette ist übrigens auch verschreibungspflichtig. Medikamente können unterstützen, aber Ernährung, Bewegung und eine ärztliche Begleitung, die gehören halt dann eben doch auch weiterhin dazu. Und bei der Tablette gibt es auch noch eine weitere Besonderheit. Die muss jeden Morgen genommen werden und danach darf man erstmal eine halbe Stunde lang nichts essen, nichts trinken und auch keine anderen Medikamente nehmen. Also, für den einen oder anderen ist es vielleicht eine Idee, die Abnehmtablette, die es seit September zu kaufen gibt. Die anderen bleiben lieber beim klassischen Fitnessprogramm.

Manfred Mann hier bei uns in der Playlist. Radio Euroherz um kurz vor 12:30. Nochmal mit dem wichtigen Blick auf die A93 in Richtung Weiden. Da ist ein Unfall passiert und zwar zwischen Selb West und Höchstädt. Aktuell haben wir leider ziemliche Behinderungen dort. 5 Kilometer Stau, der Zeitverlust eine Dreiviertelstunde. Jetzt immerhin die gute Nachricht von der Gegenrichtung. Da ist die Vollsperrung inzwischen schon wieder aufgehoben, aber auch da staut sich's. 21 Minuten der Zeitverlust in Fahrtrichtung Hof. Polizei und Feuerwehr sind mittlerweile vor Ort, aber ganz wichtig, denkt bitte auch noch an die Gasse für die Rettungs- und Einsatzfahrzeuge. Wir halten euch immer auf dem Laufenden. Wenn ihr Updates habt, schickt sie uns einfach kurz hier aufs Studio-Handy durch. Die Nummer dafür, die 09281 880 880.

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3: Ich wünsche euch einen wunderschönen Sonntagmittag. Wir schauen aufs Wetter für die Region und das ist einfach ein herrlicher Spätsommertag heute. Wir haben Sonnenschein von früh bis spät. Bis zu 13 Sonnenstunden sind nochmal möglich. Das ist fast das Maximum, das überhaupt geht. Dazu Temperaturen bis 21 Grad, morgen bis 26, am Dienstag bis 23. Zur neuen Woche ziehen dann allerdings auch ein paar harmlose Wolken wieder mit rein.
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3: Es ist 12:30 und das ist der Euroherz Verkehrsservice. Wir schauen auf die A9 in Fahrtrichtung Nürnberg zwischen Markt Czolgast und dem Dreieck bei Rot-Kulmbach. 6 Kilometer Stau aktuell. Der Zeitverlust hier 29 Minuten. Dann weiter auf der A93 Hofrichtung Weiden zwischen Selb-West und Höchstädt. Hier ist ein Unfall passiert. Momentan laufen hier die Bergungsarbeiten. Bitte denkt unbedingt an die Gasse für die Rettungs- und Einsatzfahrzeuge. Und habt Geduld. Ja, es dauert leider momentan eine Stunde hier länger, 5 Kilometer Stau. Stau bereits ab Schönwald, also das wäre die letzte Möglichkeit, von der Autobahn runterzufahren. Ja, ich hoffe einfach, ihr habt da ein bisschen Zeit und ein bisschen Geduld. Updates könnt ihr gerne aufs Studio-Handy schicken. Wir hätten noch eine Abstandsmessung auf der A9 Richtung Nürnberg bei Markt Czolgast und einen Blitzer auf der B289 zwischen Rehau und Schwarzenbach auf Höhe Quellenreuth. Allen unterwegs, damit eine gute und sichere Fahrt.

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1: Vielleicht kommt ihr ja heute aus dem Sommerurlaub zurück, verbringt jetzt noch eine gemütliche Woche daheim, bevor dann am 15. September auch die Schule wieder losgeht. Wer an solchen Tagen immer komplett bis zur Belastungsgrenze arbeitet, ist die Waschmaschine. Dann ja noch Wäsche aufhängen, bügeln. Ja, wenn so eine Familie in den Urlaub fährt und mal 2 Wochen weg ist, da fällt schon einiges an. Vielleicht geht aber die Arbeit im Haushalt ja noch leichter, wenn im Hintergrund schöne Musik läuft. Da könnte ich, glaube ich, weiterhelfen. Zum Beispiel mit den Fanta 4 und Clouseau und auch mit The Verve und Bitter Sweet Symphony. Ich wünsche euch einen schönen Sonntag.

Und das ist euer Sonntagmittag mit Lee and Rhymes in der Playlist Radio Euroherz. Um kurz vor eins. Und das ist eine gute Nachricht von der A93. Langsam entspannt sich zwischen Selb-West und Höchstädt. Also der Stau wird kürzer. Aktuell nur noch in Anführungsstrichen eine Dreiviertelstunde Zeitverlust. 6 Kilometer nach wie vor ab Reau Süd staut sich's. Also wenn ihr da euch auskennt, dann umfahrt bitte einfach weiträumig. Ansonsten viel Geduld, gute Nerven. Wir halten euch natürlich auf dem Laufenden. Die Updates immer bei uns bei Radio Euroherz.

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8: Ich bin Joshua Heise. Sachsen-Anhalts noch Ministerpräsident Schulze hat in Magdeburg seine Stimme bei der Landtagswahl abgegeben. Dann warten wir mal ab, sagte der CDU-Politiker nach der Stimmabgabe. Abzuwarten ist vor allem, wie viele Stimmen die vom Verfassungsschutz als gesichert rechtsextrem eingestufte AfD holen wird. Die Partei um Spitzenkandidat Siegmund hatte in den Umfragen zuletzt deutlich vorn gelegen.

0: Eine mögliche AfD-Regierung in Sachsen-Anhalt beschäftigt auch die Wirtschaft und Kirchen. Siemens Energy-Chef Bruch nannte das Parteiprogramm eine Gefahr für die deutsche Wirtschaft. Die geforderte Rückkehr zu Kohle und Atomkraft gefährde Innovation und Verlässlichkeit und greife demokratische Strukturen an. Magdeburgs katholischer Bischof Feige forderte Widerstand gegen Extremismus und Zitat nationalistischen Ungeist. Glücksspiel kann süchtig machen. Den Spruch hören wir in jeder Werbung. Trotzdem müsste die Werbung strenger reguliert werden, fordern Fachstellen anlässlich des bundesweiten Aktionstags gegen Glücksspielsucht am 30. September. Oft lockte sie mit Coupons oder Bonusversprechen, so die Kritik. In Deutschland sind 1,25 Millionen Menschen spielsüchtig. E-Zigaretten, auch Vapes genannt, sind für viele Raucher zum neuen Genussmittel geworden. Doch das könnte bald teurer werden. Grund ist die geplante Erhöhung der Tabaksteuer. Wie hoch die ausfallen wird, ist noch unklar, denn während die Bundesregierung eine moderate Erhöhung anpeilt, plädieren die Koalitionsfraktionen Union und SPD für einen stärkeren Aufschlag. Schätzungen zufolge könnte ein Päckchen Flüssigkeit steuerbedingt 36 Cent teurer werden. Nach gut 100 Jahren schließt heute das Kloster Altstetten im Oberallgäu seine Pforten. Die letzten Ordensschwestern der Borromäerinnen verlassen den Standort. Auch die Kirche wird entweiht. Grund ist der fehlende Nachwuchs. Das Gebäude soll künftig Seniorenwohnungen beinhalten. Altstetten wurde in den 1920er Jahren gegründet und war lange ein wichtiges geistliches Zentrum im Oberallgäu. Es ist jetzt kurz nach 1.
1: Und das ist kurz der Blick aufs Wetter für die Region. Es ist einfach ein richtig schöner, herrlicher, sonniger Sonntag. Und es bleibt den ganzen Tag so bis in den Abend. Einfach richtig schönes Spätsommerwetter bei 21 Grad. Morgen am Montag bis 26. Ein paar Wolken am Himmel können dabei sein, aber die sind harmlos. Und der Dienstag dann bei der ähnlichen Wetterlage mit 23 Grad. Der Euro-Hartz-Verkehrsservice um kurz nach 1 mit der A9 in Fahrt Richtung Nürnberg. Es dauert leider eine halbe Stunde länger zwischen Gefrees und dem Dreieck Bayreuth-Kulmbach. 6 Kilometer Stau aktuell. Dann entspannt sich langsam auf der A93 Hof Richtung Weiden zwischen Selb-West und Höchstädt. Mittlerweile nur noch eine halbe Stunde der Zeitverlust. Da staut sich's aber auch noch nach einem Unfall. Also auch hier bitte immer noch ein bisschen mehr Fahrzeit einplanen. Und dann wird geblitzt auf der B289 zwischen Rehau und Schwarzenbach auf Höhe Quellenreuth und auf der A9 Richtung Nürnberg. Bei Marc Czorgast haben wir eine Abstandsmessung. Euch allen eine gute und sichere Fahrt.
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1: Und so ganz allmählich verabschiedet sich ja auch der Sommer bei uns hier aus der Region. Aber heute können wir ihn nochmal richtig genießen. Das schöne Wetter, den Sonnenschein, bis zu 13 Sonnenstunden. Wow, großartig. Und ich hoffe, ihr macht das auch. Ihr habt einen richtig schönen Tag. Auch dieser Song feiert den Sommer nochmal so richtig. Das ist Don Henley für euch in der Playlist. Und The Boys of Summer. Am besten zu hören mit offenem Cabrio-Dach.

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2: Einen schönen Sonntag euch und jetzt herzliche Grüße auf alle Sonnenterrassen, in alle Gärten, vielleicht auf irgendeine schöne Berghütte im Fichtelgebirge, wo auch immer ihr gerade seid. Ich hoffe, ihr genießt einfach diesen richtig schönen spätsommerlichen Sonntag. Heute ist das Wetter wirklich nochmal perfekt für Ausflüge, aber ganz ehrlich, so ganz allmählich merkt man dann doch irgendwie, dass es ein bisschen auf den Herbst zugeht, oder? Also früh morgens ist es jetzt wirklich schon richtig kalt. Heute früh waren die Frühwerte bei 7 Grad, wird morgen auch nochmal so sein. Und auch die Tage sind jetzt wirklich schon wieder spürbar kürzer geworden. So ganz allmählich, ja, geht dann der Sommer doch dahin.
3: Wenn man die Bäume anschaut, dass sich die Blätter schön färben in Gelb- und Grüntönen und Rottönen und alles so schön gemischt ist, dass man wieder kuschelige Pullis aus dem Schrank holen kann, ja, sich wieder ein bisschen gemütlicher zu Hause macht.
4: Die Farben sind so schön, das Licht ist wärmer, nicht mehr so grell und es ist nicht mehr so heiß.
5: Ja, die bunten Blätter an den Bäumen.
6: Dass man so langsam Tee und Kerzen anzündet und dass es gemütlich wird, ein bisschen ruhiger.
4: Einfach schön.
2: Also Vorfreude auf den Herbst 2026. Es wird nicht mehr lang dauern, in ein paar Wochen, da wird es dann auch hier bei uns in der Region schon wieder deutlich herbstlicher. Bis dahin verbringen wir aber erstmal noch diesen richtig schönen spätsommerlichen Sonntag gemeinsam.

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2: Und das ist der Blick aufs Wetter für die Region. Wir haben heute Temperaturen bis 21 Grad und vor allem haben wir strahlenden Sonnenschein. Perfekte September-Sonne, die uns heute nochmal den ganzen Tag überall in der Region verwöhnt, egal wo. Die weiteren Aussichten bleiben auch richtig schön spätsommerlich. Morgen am Montag 26 Grad in der Spitze, am Dienstag 23, dann Sonne im Wechsel mit ein paar einzelnen Wolken. Es ist 13:30 und das ist der Blick auf die Straßen im Euro-Hartz-Verkehrsservice. Wir starten auf der A9 Richtung Nürnberg. Zwischen Marktschorgast und dem Dreieck Bayreuth-Kulmbach 35 Minuten Zeitverlust, 6 Kilometer Stau aktuell. Dann weiter auf der A93 Hof Richtung Weiden zwischen Schönwald und Höchstädt, 6 Kilometer Stau, 25 Minuten hier plus. Und dann auf der B289 ein Blitzer zwischen Reau und Schwarzenbach auf Höhe Quellenreuth. Und eine Abstandsmessung haben wir auf der A9 Richtung Nürnberg bei Marktschorgast. Allen unterwegs eine gute und sichere Fahrt.
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2: Und wir nehmen uns ja am Sonntag auch immer mal ein bisschen Zeit für unsere Musik hier in der Playlist. Wir erzählen euch schöne Geschichten und spielen euch schöne Songs. Das mit dem Erzählen, das machen wir gleich. Das mit dem Spielen, das machen wir jetzt. In diesem Fall Miles Smith mit Nice to Meet You und Gautier zusammen mit Kimbra und Somebody That I Used to Know. Danach unsere Song Story der Woche. Ich wünsche euch einen schönen Sonntag. 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
1: Das ist Mal Smith mit Nice to Meet You bei uns in der Playlist. Jetzt ist es kurz nach 13:30. Ich wünsche euch einen schönen Sonntag und wir erzählen euch ja an dieser Stelle immer eine spannende, eine kuriose Geschichte über einen großen Hit. Und das war schon so in den 80ern, in den 90ern, vielleicht auch noch in den frühen 2000ern ein ziemliches Ding, dass Musiker über Fernsehshows berühmt geworden sind. Klar. MTV zum Beispiel, die waren ganz vorne mit dabei. Und jetzt geht's um einen Song aus dem Jahr 2003. Der Musiker, der kommt aus Norwegen. Und ja, es gibt ja immer mal diesen Traum, dass eben eine Fernsehshow den Weg ganz nach oben deutlich abkürzen kann. Und dieser Traum ist in seinem Fall in Erfüllung gegangen.
2: Mein Name ist Markus Ullmann und heute spielen wir den Sieger einer weltweiten Musikshow. 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Falls Sie bei weltweiter Musikshow an den Eurovision Song Contest denken, dann liegen Sie falsch. Die Musikshow, von der ich rede, war eine einmalige Show. In Deutschland ist die Sendung unter dem Namen Superstar weltweit am ersten Weihnachtsfeiertag 2003 gelaufen. Und angetreten sind die Sieger der weltweit ausgestrahlten Pop-Idol-Shows. Bei uns heißt die Sendung Deutschland sucht den Superstar. 11 Nationen haben teilgenommen und für Deutschland ist Alexander Klavs angetreten mit

0: Wie bei internationalen Gesangswettbewerben üblich, haben wir nur ein bescheidenes Ergebnis eingefahren. Wir haben uns den vorletzten Platz mit Arabien geteilt. Schlechter waren nur die Niederlande. Und überraschenderweise haben aber die großen Favoriten nicht gesiegt. Will Young aus Großbritannien ist nur Fünfter geworden. Kelly Clarkson aus den USA hat sich nur Platz 2 schnappen können. Es gab also tatsächlich einen Überraschungssieger. Der damals 25-jährige Kandidat aus Norwegen. Und dieser Sieg hat dafür gesorgt, dass immerhin sein erstes Album über Norwegen hinaus erfolgreich war. Und die erste Single aus diesem Album ebenfalls. Und nur die. Ein klassisches One-Hit-Wonder. Hier ist der Mann, der World Idol gewonnen hat. Hier ist der einzige große Hit von Kurt Nielsen. Die Coverversion des Tale Bachman-Hits She's So High.
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Amy Winehouse hier bei uns in der Playlist. Es geht in Richtung 14 Uhr. Ein richtig schöner, spätsommerlicher Nachmittag ist das bei uns in der Region. 21 Grad, strahlender Sonnenschein und der Sonnenuntergang. Heute ja erst gegen 19.47 Uhr. Also wir haben auf jeden Fall noch ein paar Stunden und können die Sonne noch richtig schön genießen.

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1: Ich bin Helen Martin. Bei der Landtagswahl in Sachsen-Anhalt deutet sich eine hohe Wahlbeteiligung an.

0: Nach Angaben der Wahlleiterin gaben bis zum Mittag 34,7% der Wahlberechtigten ihre Stimme ab. Simon Krämer berichtet aus Magdeburg.
1: Insgesamt treten 15 Parteien bei dieser Landtagswahl an. Aber die Frage, die die Menschen interessiert, ist vor allem, schafft es die AfD mit ihrem Spitzenkandidaten Ulrich Siegmund, schafft der es, die Mehrheit zu holen? Immerhin wird die Partei vom Verfassungsschutz als gesichert rechtsextrem eingestuft. Gewinnt die AfD nicht die absolute Mehrheit, könnte es heißen, alle anderen Parteien inklusive der Linken gegen die AfD.
0: Innenminister Dobrindt will Deutschlands Drohnen- und Cyberabwehr ausbauen. Wie der CSU-Politiker der Bild am Sonntag sagte, sollen mobile Einheiten künftig Flughäfen, Bahnhöfe und das Berliner Regierungsviertel lückenlos schützen. Zudem ist ein digitaler Schutzschild gegen Hackerangriffe geplant. Hintergrund ist der gescheiterte Drohnenangriff am Flughafen Leipzig-Halle, für den die Bundesregierung Russland verantwortlich macht. Erst die Regenbogenbank, jetzt der Gedenkbaum. Im Berliner Tiergarten haben Unbekannte den Erinnerungsort an den Anschlag vom Berliner Christopher Street Day erneut geschunden. Wie die Polizei mitteilte, hat eine Streife in der Nacht die Zerstörung bemerkt. Jetzt ermittelt der Staatsschutz. Bei dem islamistischen Anschlag auf den CSD Ende Juli war eine Frau getötet und 31 weitere Menschen verletzt worden. Dass künstliche Intelligenz auch gefährlich sein kann, zeigt ein jetzt öffentlich gewordener Vorfall mit der ChatGPT-Mutterfirma OpenAI. Demnach hat der US-Konzern eine deutschsprachige Wiki-Seite in großem Stil für interne Absprachen missbraucht. Forscher hatten rund 18.000 KI-Nachrichten auf der Website DSE-Wiki entdeckt. OpenAI bestätigte später, dass ihre Software dahinter steckte. Riesenjubel am späten Abend in Ottobrunn bei München. Die Spektrumträgerrakete des bayerischen Raumfahrtunternehmens ESA Aerospace ist erfolgreich ins All gestartet. Die Rakete hob um kurz nach 22 Uhr vom norwegischen Weltraumbahnhof Andøya ab und erreichte wie erhofft die Erdumlaufbahn. Deutschland kann Raumfahrt, schrieb Bundesforschungsministerin Baer auf der Plattform X. Es ist jetzt kurz nach zwei.
2: Und wir schauen aufs Wetter für die Region. Es ist einfach ein richtig schöner, herrlicher Spätsommersonntag heute. 20 Grad die Temperaturen, strahlender Sonnenschein, perfektes Wetter eigentlich für einen Septembertag. Macht auf jeden Fall was Schönes. Die weiteren Aussichten, morgen der Montag, auch nochmal richtig schön. Da ziehen zwar ein paar Wolken rein, die kommen zur Sonne mit dazu, aber dafür wird es richtig schön warm nochmal, 26 Grad. Der Dienstag dann mit 23 Grad, auch richtig angenehm spätsommerlich.
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2: Es ist kurz nach zwei, das ist der Euro-Herz-Verkehrsservice mit der A9 Richtung Nürnberg zwischen Gefrees und dem Dreieck bei Rot-Kulmbach. Aktuell 6 Kilometer Stau, 35 Minuten der Zeitverlust in der Baustelle. Dann zur A93 Hof Richtung Weiden, da hat sich's mittlerweile entspannt, aber es dauert immer noch eine Viertelstunde länger zwischen Schönwald und Höchstädt. 4 Kilometer Stau sind's aktuell. Und wir haben noch zwei Blitzer, einmal die Abstandsmessung auf der A9 bei Markt Chorgast und auf der B289 zwischen Reau und Schwarzenbach auf Höhe Quellenreuth. Allen unterwegs, damit eine gute und sichere Fahrt.
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2: Und ich sag Servus an diesem Sonntagnachmittag. Ich freue mich, dass ihr mit dabei seid und dass wir ein bisschen gemeinsam den Spätsommer genießen, hier bei uns in der Region. 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

0: Ein richtig schöner und entspannter Song bei uns in der Playlist Wet, Wet, Wet bei Radio Euroherz. Es ist kurz nach zwei. Ich wünsche euch einen schönen Sonntag.
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0: Ja, und heute regiert den ganzen Tag lang der Jazz beim idyllischen Grafenmühlweiher in Selb. Schaut gerne noch vorbei. Die Dixieland Six Jazz Band macht einen Abstecher bei uns in die Euroherz-Region und spielt für euch authentischen New Orleans, Dixieland und Swing Jazz. Dazu gibt's auch noch leckere Weißwurst, Bier vom Fass, Kaffee und Kuchen. Der Jazz-Frühschoppen am Selber Grafenmühlweiher geht noch bis 16 Uhr. Und ganz viele flauschige Tiere könnt ihr heute am Tag der offenen Tür im Tierheim in Selb sehen und auch streicheln. Mehr dazu verrät euch Julia Stropp vom Tierheim Selb.
2: Wir möchten euch ganz herzlich zu unserem Tierheimfest einladen dieses Jahr. Es gibt wieder ein ganz tolles Programm. Ihr könnt den ganzen Tag unsere Schützlinge kennenlernen. Um 13.30 Uhr werden die Tierheimhunde auf der Wiese hinterm Tierheim vorgestellt. Es ist wieder eine ganz tolle Tombola bei uns mit ganz vielen schönen Preisen. Wir haben Kinderschminken und Glitzertattoos für die Kleinen und fürs leibliche Wohl ist auch wieder bestens gesorgt.
0: Und der Tag der offenen Tür geht noch bis 17 Uhr. Ihr findet alles auch nochmal zum Nachlesen bei uns auf der Homepage auf euroherz.de.

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2: Einen schönen Sonntag euch allen. Kurz vor 3:30 ist es jetzt. Und wir schauen ja auch immer so ein bisschen zurück auf die Woche. Was war los? Und ja, das war schon wirklich für viele Bahnpendler bei uns hier aus der Region eigentlich mit die beste Nachricht der Woche, die wir hatten. Bald fahren wieder Züge nach Nürnberg. Die Baustelle im Pegnitztal wird pünktlich fertig. Pünktlich zum ersten Schultag am 15. September ist dann auch der Schienenersatzverkehr zwischen Pegnitz und Nürnberg wieder Geschichte. Ja, das wird ja besonders die Menschen freuen, die von weiter her kommen, also zum Beispiel aus Hof, aus Münchberg, aus Kulmbach, aber auch aus Marktredwitz. Alle können dann bald ab dem Schulbeginn wieder ohne Umsteigen und ohne Ersatzbus nach Nürnberg fahren. Top, da freuen wir uns auf jeden Fall drüber. Und die eine Woche, die wir jetzt noch umsteigen müssen, die kriegen wir auf jeden Fall auch noch rum.

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5: Und wir schauen aufs Wetter für die Region. Es ist ein herrlicher Spätsommertag. Viel Sonnenschein, heute das Maximum, das möglich ist, bis zu 13 Sonnenstunden. Dazu Temperaturen um die 21 Grad. Heute Nacht ist es wieder sternenklar, es kühlt ab. Die Frühwerte dann um die 7 Grad, also ganz schön frisch. Aber dafür werden es dann am Montag und Dienstag nochmal zwei richtig schöne Tage mit Sonne, mit ein paar Wolken am Himmel, aber auch nochmal mit spätsommerlichen 23 bis 26 Grad. Es ist damit 14:30, dann schon mal auf die Straßen. Euro Herz Verkehrsservice mit der A9 Richtung Nürnberg zwischen Gefrees und dem Dreieck Bayreuth-Kulmbach.

0: 6 Kilometer Stau, eine halbe Stunde hier der Zeitverlust. Und wir haben eine Abstandsmessung auf der A9 Richtung Nürnberg bei Markt Schorgast und auf der B289 zwischen Rehau und Schwarzenbach auf Höhe Quellenreuth. Allen unterwegs, damit eine gute und sichere Fahrt.
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0: Sterneklare Nacht heißt natürlich auch heute Abend wieder Sternler zählen. Ist möglich. Der passende Song in der Playlist von OneRepublic, der läuft gleich. Davor eine richtig schöne Rockballade von U2. Das ist One für euren Sonntagnachmittag.

0: Craig David und Walking Away hier bei uns in der Playlist. Das ist der Sonntag um kurz vor drei. Und da haben sich gestern Abend schon ein paar Fußballfans verwundert die Augen gerieben.
1: Ich kann ja der Mannschaft keinen größeren Kompliment machen, wie heute zu null zu spielen gegen die Bayern. Ich finde, das ist die beste Mannschaft der Welt. Punkt.
0: Miron Muslic war das, der Schalke-Trainer, gestern Abend nach dem 0:0 gegen die Bayern im Bundesliga-Topspiel am Abend. Und heute geht's weiter. Wir sind ja noch mittendrin im zweiten Bundesligaspieltag. Heute Nachmittag hat der HSV dann sein erstes Heimspiel in der Saison. Beginn, ja, ziemlich genau in der Dreiviertelstunde um 15:30 Uhr. Es geht gegen Mainz 05. Und dann zum Abschluss um 17:30 Uhr der FC Augsburg zu Gast bei Eintracht Frankfurt. Also wird auch nochmal ein spannender Fußballnachmittag für alle Fußballfans, die das auch ganz bestimmt verfolgen werden.

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1: Ich bin Helen Martin. Am Hambacher Forst in NRW läuft ein Großeinsatz der Polizei. Die sucht dort nach dem 48-jährigen Verdächtigen, der für die Sabotageakte auf Stromnetze in NRW, Brandenburg und Sachsen verantwortlich sein soll. Die Polizei vermutet, dass der Mann auf einem Fahrrad geflüchtet ist. In seiner Wohnung hatten Beamte Sprengstoff gefunden. Außerdem gibt's ein Bekennerschreiben. In Sachsen-Anhalt zeichnet sich eine deutlich höhere Wahlbeteiligung ab als vor 5 Jahren. Bis 12 Uhr hatten laut der Landeswahlleiterin knapp 35% der Wahlberechtigten abgestimmt. 2021 waren es zu diesem Zeitpunkt gut 22%. Sorita Sowali berichtet.
2: Die AfD geht als klarer Favorit ins Rennen. In der letzten Umfrage lag sie bei 41%, die CDU bei 23. Aber selbst wenn die AfD stärkste Kraft wird, ist völlig offen, wer regieren kann. Alle anderen Parteien schließen eine Koalition mit ihr aus. Und AfD-Spitzenkandidat Siegmund sagt selbst, er will nur mit absoluter Mehrheit Regierungschef werden.
1: Nachdem die beiden US-Unterhändler Witkow und Kushner in Moskau bei Russlands Präsident Putin waren, sind sie jetzt in der Ukraine eingetroffen. Der ukrainische Präsident Zelensky hat die beiden empfangen. Bei den Gesprächen geht es um ein mögliches Friedensabkommen zwischen Russland und der Ukraine. Zelensky hatte zuvor nochmal betont, dass er eine Sicherheitsgarantie für sein Land will und dass keine Gebiete an Russland abgetreten werden. Ein Stückchen Fernsehgeschichte ist heute zu Ende gegangen. Immer wieder sonntags ist ein letztes Mal im Ersten gelaufen. Moderator Stefan Ross war sichtlich gerührt, bei ihm sind auch ein paar Tränen geflossen. Immer wieder sonntags gab es seit 1995. Die ARD hat die Sendung gestrichen, weil sie sparen und mehr auf neue digitale Formate setzen will. Obwohl er unter Druck steht, will FIFA-Präsident Infantino nächstes Jahr zur Wiederwahl antreten. Das hat eine Sprecherin des Weltfußballverbands angekündigt. Und zur Fußball-Bundesliga, da geht heute der 2. Spieltag zu Ende. Der Hamburger SV empfängt Mainz, Anpfiff ist um 15.30 Uhr. Später ist dann noch Augsburg zu Gast bei Frankfurt, da geht's um 17.30 Uhr los. Es ist jetzt 3:15.

0: Das ist der Blick aufs Wetter für die Region für den Sonntagnachmittag. Es ist einfach wunderschön. Es ist richtig sonnig, es ist angenehm mild bei 21 Grad. Der perfekte September-Sonntag heute. In der Nacht ist es dann sterneklar, es kühlt ab auf 7 Grad. Morgen der Montag, dann sonnig, im Wechsel mit ein paar einzelnen Wolken. Der Dienstag ist auch so. Temperaturen immer zwischen 23 und 26 Grad. Also der Spätsommer, der bleibt uns noch ein bisschen erhalten. Es ist kurz nach drei, das ist der Blick auf die Straßen. Euroharz-Verkehrsservice mit der A9 Richtung Nürnberg. 35 Minuten länger dauert es zwischen Gefrees und dem Dreieck Bayreuth-Kulmbach, aktuell 6 Kilometer Stau. Dann haben wir noch eine Abstandsmessung auf der A9 bei Markt Schorgast und einen Blitzer auf der B289 zwischen Rehau und Schwarzenbach auf Höhe Quellenreuth. Allen unterwegs eine gute und sichere Fahrt.
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0: Und vielleicht seid ihr heute an diesem Sonntag aus dem Sommerurlaub zurückgekommen. Habt jetzt noch eine Woche gemütlich daheim in der Region vor euch, bevor es dann am 15. September wieder losgeht mit der Schule. Ja, wir klären gleich mit unserem Wetterexperten Christian König, auf welches Wetter wir uns einstellen können in der letzten Sommerferienwoche. Ob die Sommerferien auch jetzt zum Schluss nochmal ihrem Namen alle Ehren machen. Das machen wir gleich nach Martin Garrix und Ed Sheeran und nach Phil Collins mit Something Happened on My Way to Heaven.

0: Das ist der Sonntagnachmittag, jetzt um gleich 3:45. Ganz schön was los heute auf den Straßen. Ja, da sind ziemlich viele Urlaubsrückkehrer bestimmt auch auf den Autobahnen unterwegs. So ganz allmählich gehen ja auch die Sommerferien dem Ende entgegen. Vielleicht haben jetzt viele noch eine Woche ganz gemütlich Urlaub hier daheim in der Region. Und dann schauen wir mal für euch, wie jetzt das Wetter in den nächsten Tagen wird. Heute ist es ja wirklich traumhaft spätsommerlich. Ich kann euch schon mal für morgen und auch für den Dienstag sagen, es bleibt so. Es bleibt sehr sonnig, ein paar Wolken kommen mit dazu, aber wir sind bei 23 bis 26 Grad, also wirklich bei super angenehmen Temperaturen. Und wie geht's dann weiter? Diese Frage gehen wir weiter an unseren Wetterexperten Christian König.
1: Naja, ab Dienstag wird's etwas jahreszeitgemäßer, würde ich sagen. Wir haben ja das erste Septemberdrittel und wenn da die Temperaturen im Schnitt so bei 19 bis 23 Grad liegen und das wird wohl spätestens ab Wochenmitte so sein, dann müssen wir uns damit abfinden. Wir wurden ja mit Sonne und Hitze wirklich ausreichend verwöhnt. Vielleicht gibt es hier und da auch mal einen Schauer. Arg viel wird es aber nicht. Verregnet oder gar herbstlich stürmisch wird es auf jeden Fall bis zum Ferienfinale nächste Woche Montag nicht.
0: Wunderbar. Also es gibt noch mal ein paar richtig schöne Spätsommertage bei uns in der

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2: Schönen Sonntag euch allen. Dann schauen wir doch jetzt mal wieder auf die Teller in der Region. Vielleicht habt ihr nämlich heute Morgen ein Müsli gegessen mit Apfelschnitzen. Oder heute Mittag gibt es bei euch Pfannkuchen mit Apfelmus. Oder vielleicht am Nachmittag zum Sonntagskaffee noch ein schönes Stück Apfelkuchen mit Schlagsahne. Ja, das ist wirklich ganz toll, wie vielseitig Äpfel einfach sind. Was man damit alles machen kann. Und die Zahl, die spricht auch wirklich für sich. 14.000 Tonnen Äpfel erwarten die Obstbauern in Franken alleine in diesem Jahr. Jetzt im September hat auch die Apfelernte in der Region begonnen. Und in diesem Jahr dürfte die Menge aber trotzdem ein bisschen geringer ausfallen als in den letzten Jahren, so die Prognosen. Dafür rechnen die Landwirte aber mit ausgezeichneter Qualität bei den fränkischen Äpfeln. Und jetzt wird fleißig geerntet. Die Apfelernte geht noch bis Ende Oktober, Anfang November. Vielleicht macht ihr das ja auch in diesen Tagen, wenn ihr einen eigenen Apfelbaum bei euch im Garten habt. Das ist auf jeden Fall richtig schön jetzt im Herbst. Da kann man auch Apfelsaft selber machen oder irgendwas anderes richtig Schönes aus den vielen Äpfeln machen.

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8: Und das ist noch der Blick aufs Wetter für die Region. Es ist heute einfach wunderschön sonnig, wunderschön angenehm. Der perfekte Spätsommer-September-Sonntag bei Temperaturen bis 21 Grad. Heute Nacht kühlt's ab. Morgen die Frühwerte dann um die 7 Grad, sternenklar wird's. Und die weiteren Aussichten, Montag und Dienstag dann sonnig, im Wechsel mit ein paar einzelnen harmlosen Wolken. Und die Temperaturen bleiben spätsommerlich zum Start in die neue Woche bei 23 bis 26 Grad. Es ist 3:30, damit der Blick auf die Straßen und wir schauen auf die A9 Richtung Nürnberg zwischen Marktschorgast und dem Dreieck Bayreuth-Kulmbach. 6 Kilometer Stau leider heute Nachmittag, 35 Minuten der Zeitverlust. Und es steht eine Abstandsmessung auf der A9 und zwar auf Höhe Marktschorgast. Allen unterwegs eine gute und sichere Fahrt.
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8: An diesem spätsommerlichen Sonntagnachmittag mit Dennis Lloyd in der Playlist und Nevermind. Ich wünsche euch einen schönen Sonntag.

0: schöner Song von Michael Patrick Kelly hier bei uns in der Euroherz-Playlist. Traces an einem wirklich schönen Sonntagnachmittag. Ja, heute nochmal bis zu 11 Sonnenstunden in der Euroherz-Region. Also ich hoffe wirklich sehr, ihr habt euch mittlerweile irgendwo den Platz gesucht, wo ihr den restlichen Tag verbringen wollt. Habt euch nochmal schön gemacht, gemütlich, genießt ein bisschen die Spätsommersonne bei uns. Ja, heute nochmal richtig schön. In den nächsten Tagen, ja, da merkt man dann aber doch ganz allmählich, dass es wirklich in Richtung Herbst geht. Sommer oder Herbst, da gehen ja die Meinungen schon auseinander, gell? Also die einen mögen es lieber heiß und sonnig, sind also ganz klar Team Sommer. Die anderen freuen sich vielleicht schon jetzt auf den goldenen Oktober, auf die schönen warmen Herbsttage. Wie ist es bei euch?
1: Also ich freue mich auch auf den Herbst, aber ich fand den Sommer schon deutlich besser, auch mit Baden gehen und dass es einfach wärmer ist, ja.
2: Ich finde den Sommer am besten auch wegen den langen Sommerferien und dem Urlaub, genau.
3: Bist du eher Sommer- oder Herbstmensch?
4: Also eigentlich jede Jahreszeit. Ich nehme es, wie es kommt. Ich freue mich, wenn es Frühling wird. Ich freue mich über den Sommer. Ich freue mich über den bunten Herbst. Das Einzige, was ich nicht mag, ist November, kalt, grau, nass.
5: Eher Sommer, wenn es nicht zu heiß ist, weil einfach die ganze Mentalität der Leute, die Freude in den Augen, das Lächeln in den Gesichtern schön ist, bei einem selber auch.
6: Eindeutig der Herbsttyp, weil das Wetter viel, viel schöner ist, es ist angenehmer, es ist nicht so knallerheiß und wenn sich das Laub verfärbt, ist es am schönsten.
7: Also ich finde den Sommer sehr viel schöner, weil es da einfach wärmer ist und nicht so kalt.
8: Ich bin auch ein Sommerkind, bin aus der Dominikanischen Republik geboren, da ist immer Sonne, gute Laune, Sommer.
0: Also ich muss ja ganz klar sagen, ich bin eher Team Herbst. Also ich freue mich jetzt schon auf die vielen Herbstwanderungen bei uns in der Region. Ja, wenn es dann auch ein bisschen früher abends dunkel wird und dann kann man sich's noch daheim gemütlich machen. Das finde ich richtig schön. Auf jeden Fall Dankeschön an den Kollegen Jermaine, der sich für uns umgehört hat. Jetzt genießen wir aber einfach nochmal diesen richtig schönen, sonnigen und spätsommerlichen Sonntag. Heute bei uns in der Euroherz-Region.

Eine große Boyband der 2000er, zusammen mit Elton John im Studio Blue. Mit Sorry Seems to be the Hardest Word. Jetzt ist es kurz vor vier. Ich bin der Martin Zinner, wünsche euch jetzt an dieser Stelle noch einen wunderschönen Sonntagnachmittag. Genießt einfach ein bisschen das Wetter, genießt den herrlichen Sonnenschein bei uns in der Region. Heute ist es einfach nochmal wunderschön spätsommerlich, aber auch die neue Woche startet ja nochmal mit viel Sonne, mit spätsommerlichen Temperaturen, morgen nochmal um die 26 Grad. Also, habt eine gute Zeit, macht was draus und bis bald mal wieder.

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1: Ich bin Helen Martin. FIFA-Präsident Infantino steht massiv unter Druck, aber das hält ihn nicht davon ab, nächstes Jahr zur Wiederwahl anzutreten. Eine Sprecherin des Weltfußballverbands hat angekündigt, dass er sich als Präsident wiederwählen lassen will. Infantino steht wegen seinen mittlerweile geplatzten Investorenplänen in der Kritik. Die UEFA, der Europäische Fußballverband, bereitet gerade ein Strafverfahren gegen den FIFA-Boss vor. In Sachsen-Anhalt wird heute ja gewählt. Die AfD lag in Umfragen deutlich vorne. Aber welche Folgen hätte ein AfD-Wahlsieg zum Beispiel für die Wirtschaft? Ziemlich schwerwiegende, befürchten Expertinnen und Experten. Die Wirtschaftsweise Schnitzer zum Beispiel hat dem Kölner Stadtanzeiger gesagt, dass Sachsen-Anhalt als Standort für Fachkräfte und Unternehmen deutlich an Attraktivität verlieren würde, sollte die AfD Regierungsverantwortung übernehmen. Die Bundesregierung macht ja Russland für den versuchten Sprengstoffanschlag am Flughafen Leipzig-Halle verantwortlich. Der russische Außenminister Lavrov hat dazu gesagt, das sei der Beginn eines echten Krieges. Bundesinnenminister Dobrindt rechnet laut der Bild am Sonntag damit, dass solche Attacken zunehmen, Sorita Sovali berichtet.
2: Dobrindt will deshalb vor allem die Abwehr hochfahren. Die neue Drohneneinheit der Bundespolizei soll bis Jahresende von 70 auf 300 Kräfte wachsen. Außerdem sollen Stromanbieter oder Wasserwerke künftig selbst Drohnen abwehren dürfen. Gegen Hacker arbeitet das Ministerium an einem digitalen Schutzschild.
1: Man bestellt was bei Lieferando und gibt über die App Trinkgeld. In der Vergangenheit hatte Lieferando das Vorabtrinkgeld aber einfach behalten, wenn die Kunden Bestellungen storniert hatten. Das

0: Kammergericht Berlin hat jetzt geurteilt, das ist rechtswidrig. Seit März zahlt Lieferando das Trinkgeld bei Stornierungen zwar automatisch zurück, aber hier geht's um die Zeit davor. Und dann schauen wir noch zur zweiten Fußball-Bundesliga. Da ist der vierte Spieltag zu Ende gegangen. Fürth hat daheim 0:1 gegen Heidenheim verloren. Hertha hat zu Hause 2:1 gegen Magdeburg gewonnen. Und Osnabrück und Braunschweig haben sich 3:1 getrennt. Es ist jetzt 4:15. Ein perfekter Spätsommersonntag ist das heute. Fast überall strahlender Sonnenschein und nur wenige harmlose Wolken bei 20 bis 26 Grad. Abends und nachts ist der Himmel auch nur allerhöchstens mal leicht bewölkt. Morgen kommen von Westen her aber vereinzelt Schauer und Gewitter. Es bleibt aber spätsommerlich warm bzw. auch teilweise heiß bei 25 bis 30 Grad.
1: Hallo auf die Straßen. Wir schauen auf die A3 Würzburg Richtung Frankfurt zwischen Helmstadt und Wertheim-Lengfurt. 6 Kilometer Stau, 20 Minuten hier momentan der Zeitverlust. Die A3 Richtung Passau zwischen Rosenhof und Wörth an der Donau Ost. Aktuell 5 Kilometer Stau, hier ein 30 Minuten Plus. Die A7 Richtung Würzburg zwischen Gersfeld, Rhön und Bad Brückenau Wildflecken. 12 Kilometer Stau, dauert hier mindestens eine Stunde, um durchzukommen. Die A9 Richtung Nürnberg zwischen Neuburg an der Donau und Denkendorf. 14 Kilometer stockender Verkehr, dauert gut 20 Minuten länger. Und nochmal die A9 Richtung Nürnberg zwischen Marktschorgast und dem Dreieck Bayreuth-Kulmbach. 8 Kilometer Stau, macht einen Plus von gut 30 Minuten. Wo es geht, eine gute und vor allem sichere Fahrt.
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6: Ein perfekter Spätsommersonntag ist das heute. Fast überall strahlender Sonnenschein und nur wenige harmlose Wolken bei 20 bis 26 Grad. Abends und nachts ist der Himmel auch nur allerhöchstens mal leicht bewölkt. Morgen kommen von Westen her aber vereinzelt Schauer und Gewitter. Es bleibt aber spätsommerlich warm bzw. auch teilweise heiß bei 25 bis 30 Grad.
7: Hallo auf die Straßen. Wir schauen auf die A3 Würzburg Richtung Frankfurt zwischen Helmstadt und Wertheim-Lengfurt. 6 Kilometer Stau, 20 Minuten hier momentan der Zeitverlust. Die A3 Richtung Passau zwischen Rosenhof und Wörth an der Donau-Ost. Aktuell 5 Kilometer Stau, hier ein 30 Minuten Plus. Die A7 Richtung Würzburg zwischen Gersfeld, Rhön und Bad Brückenau, Wildflecken, 12 Kilometer Stau, dauert hier mindestens eine Stunde, um durchzukommen. Die A9 Richtung Nürnberg zwischen Neuburg an der Donau und Denkendorf, 14 Kilometer stockender Verkehr, dauert gut 20 Minuten länger. Und nochmal die A9 Richtung Nürnberg zwischen Marktschorgast und dem Dreieck Bayreuth-Kulmbach, 8 Kilometer Stau, macht ein Plus von gut 30 Minuten. Wo es geht, eine gute und vor allem sichere Fahrt.
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8: Ich bin Helen Martin. Endspurt bei der Landtagswahl in Sachsen-Anhalt. Noch bis 18 Uhr sind die Wahllokale geöffnet. Und bislang haben deutlich mehr Menschen ihre Stimme abgegeben als bei der letzten Landtagswahl. Um 16 Uhr lag die Wahlbeteiligung bei rund 65%. Damit lag die Beteiligung bereits über dem Endwert von 2021 mit 60,3%. Briefwähler sind in der Zwischenbilanz noch nicht berücksichtigt. In den letzten Umfragen lag die AfD deutlich vorne. Großeinsatz am Hambacher Forst bei Köln. Die Polizei sucht dort weiter nach dem Mann, der wegen versuchter Sabotageaktionen auf das Stromnetz gesucht wird. Bis zu 100 Fahrzeuge der Polizei sollen vor Ort sein. Thomas Bremser berichtet aus Köln.
9: Seit Tagen fahndet die Polizei nach dem 48-Jährigen. Sein Fahrzeug wurde am Freitagabend am Hambacher Forst sichergestellt. Darum erhoffen sich die Ermittler zumindest Spuren in dem Waldgebiet. Der Mann aus NRW könnte auch mit dem Fahrrad unterwegs sein. Er hatte in mehreren Bundesländern Gebäude beschossen, die den Strom in der Region verteilen. Innenminister Dobrindt spricht vom Klimaterrorismus eines Einzeltäters.
8: Der Hackerangriff auf Teile der Berliner Verwaltung könnte größere Folgen haben als bisher gedacht. Seit Freitag stehen rund 1,4 Millionen erbeutete Dateien im Darknet. Laut Medienberichten und Experten sollen darunter auch sensible Informationen zu kritischer Infrastruktur, Rüstungsunternehmen und der Bundeswehr sein. Die Hacker wollten den Berliner Senat erpressen. Sie hatten umgerechnet rund 2 Millionen Euro gefordert. Der Senat hatte das abgelehnt. Bei einem Reisebusunfall auf der A3 bei Wörth an der Donau sind 20 Menschen verletzt worden. Laut Polizei war ein Auto auf den Reisebus und ein weiteres Fahrzeug aufgefahren. Im Bus selbst wurden 15 Menschen verletzt, 5 weitere im Auto, das auf den Bus und das andere Fahrzeug aufgefahren war. Der Bus kam aus Baden-Württemberg, an Bord waren ältere Menschen. Obwohl er unter Druck steht, will FIFA-Präsident Infantino nächstes Jahr zur Wiederwahl antreten. Das hat eine

0: Sprecherin des Weltfußballverbands angekündigt. Und dann noch die Ergebnisse aus der zweiten Fußball-Bundesliga. Führt Heidenheim 0:1, Hertha Magdeburg 2:1 und Osnabrück Braunschweig 3:1. Es ist jetzt 5:15. Ein perfekter Spätsommersonntag ist das heute. Fast überall strahlender Sonnenschein und nur wenige harmlose Wolken bei 20 bis 26 Grad. Abends und nachts ist der Himmel auch nur allerhöchstens mal leicht bewölkt. Morgen kommen von Westen her aber vereinzelt Schauer und Gewitter. Es bleibt aber spätsommerlich warm bzw. auch teilweise heiß bei 25 bis 30 Grad.
1: Hallo auf die Straßen und da schauen wir auf die A7 Richtung Würzburg. Zwischen Gersfeld-Rhön und Bad Brückenau Wildflecken. 10 Kilometer Stau. Hier dauert es mindestens eine Dreiviertelstunde, um durchzukommen. Die A9 Richtung Nürnberg zwischen Ingolstadt Süd und Denkendorf. 8 Kilometer stockender Verkehr, 15 Minuten jeder Zeitverlust. Das gleiche auf der A9 Richtung Nürnberg zwischen Marktschorgast und dem Dreieck Bayreuth-Kulmbach. 6 Kilometer stockender Verkehr. Wo es geht, eine gute und vor allem sichere Fahrt.
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5: Ein perfekter Spätsommersonntag ist das heute. Fast überall strahlender Sonnenschein und nur wenige harmlose Wolken bei 20 bis 26 Grad. Abends und nachts ist der Himmel auch nur allerhöchstens mal leicht bewölkt. Morgen kommen von Westen her aber vereinzelt Schauer und Gewitter. Es bleibt aber spätsommerlich warm bzw. auch teilweise heiß bei 25 bis 30 Grad.
6: Hallo auf die Straßen und da schauen wir auf die A7 Richtung Würzburg. Zwischen Gersfeld-Rhön und Bad Brückenau Wildflecken. 10 Kilometer Stau. Hier dauert es mindestens eine Dreiviertelstunde, um durchzukommen. Die A9 Richtung Nürnberg zwischen Ingolstadt Süd und Denkendorf. 8 Kilometer stockender Verkehr, 15 Minuten jeder Zeitverlust. Das gleiche auf der A9 Richtung Nürnberg zwischen Markt Schorgast und dem Dreieck Bayreuth-Kulmbach. 6 Kilometer stockender Verkehr. Wo es geht, eine gute und vor allem sichere Fahrt.
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7: Ich bin Helen Martin. Ganz Deutschland schaut auf die Landtagswahl in Sachsen-Anhalt. In diesen Minuten schließen die Wahllokale. In den letzten Umfragen lag die AfD deutlich vorne. Die stuft der Verfassungsschutz in Sachsen-Anhalt als gesichert rechtsextrem ein. Die Wahlbeteiligung ist diesmal sehr hoch. Um 16 Uhr hatten gut 65% der Wahlberechtigten ihre Stimme abgegeben. Die Briefwähler sind da noch nicht mit einberechnet. Zum Vergleich, bei der Landtagswahl 2021 lag die Wahlbeteiligung insgesamt bei rund 60%. Im Ringen um ein Ende des Ukraine-Kriegs richten sich die Blicke heute nach Kiew. Die US-Unterhändler Witkow und Kushner sind dort erstmals zu Gesprächen eingetroffen. Sie wurden vom ukrainischen Präsidenten Selenskyj empfangen. Friedemann Kohler berichtet.
8: Lange haben Witkow und Kushner gezögert, überhaupt die Reise nach Kiew zu machen. In Moskau waren sie viel öfter und auch am Vortag haben sie im Kreml mit Wladimir Putin gesprochen. Allerdings erwarten derzeit weder Moskau noch Kiew eine erfolgreiche Vermittlung der Amerikaner. Jede Seite will die andere militärisch unter Druck setzen.
7: Die Polizei sucht mit einem Großaufgebot im Hambacher Forst in NRW nach dem 48-Jährigen, der hinter mehreren Sabotageangriffen auf das deutsche Stromnetz stecken soll. Bei ihm zu Hause hatten Ermittler Sprengstoff gefunden. Außerdem soll er ein Bekennerschreiben mit Täterwissen verschickt haben. Steigende Temperaturen seit den 1980er Jahren führen dazu, dass die Pflanzenwelt in europäischen Gebirgen artenreicher wird. Allerdings gibt es auch Verlierer, haben Wissenschaftler der Universität Wien nachgewiesen. Sie haben in einer Studie 62 Berggipfel untersucht. Das Ergebnis? Es siedeln sich immer mehr neue Arten an. An kühlere Standorte angepasste Pflanzen verschwinden jedoch. Und dann schauen wir noch zur Fußball-Bundesliga. Da geht heute der zweite Spieltag zu Ende. Im ersten Sonntagsspiel haben sich der Hamburger SV und Mainz 0-5 getrennt. Und zur Formel 1, da hat der Italiener Kimi Antonelli im Mercedes den großen Preis von Italien gewonnen. Zweiter wurde sein Teamkollege George Russell. Dritter wurde Max Verstappen im Red Bull. Es ist jetzt 6:15. Ein perfekter Spätsommersonntag geht zu Ende. Abends und nachts ist der Himmel auch nur allerhöchstens mal leicht bewölkt, bei 16 bis 6 Grad. Morgen gibt es vereinzelt ein paar Schauer und Gewitter. Vor allem am Nachmittag kommt aber auch die Sonne raus. Es bleibt spätsommerlich warm bzw. auch teilweise heiß, bei 22 bis 30 Grad. Und auch am Dienstag bleibt uns der Sommer noch erhalten.
9: Hallo an alle unterwegs. Wir schauen auf die A3 Richtung Frankfurt zwischen Seligenstadt und Offenbach. 7 Kilometer Stau hier mit einer halben Stunde Zeitverlust rechnen. Das gleiche auf der A7 Richtung Würzburg zwischen Gersfeld-Rhön und Bad Brückenau-Wildflecken. 10 Kilometer Stau. Und zum Schluss noch die A9 Richtung Nürnberg zwischen Marktschorgast und dem Dreieck Bayreuth-Kulmbach. 7 Kilometer Stau, dauert hier gut 15 Minuten länger. Los geht eine gute und vor allem sichere Fahrt.
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3: Ein perfekter Spätsommersonntag geht zu Ende. Abends und nachts ist der Himmel auch nur allerhöchstens mal leicht bewölkt, bei 16 bis 6 Grad. Morgen gibt es vereinzelt ein paar Schauer und Gewitter. Vor allem am Nachmittag kommt aber auch die Sonne raus. Es bleibt spätsommerlich warm bzw. auch teilweise heiß, bei 22 bis 30 Grad. Und auch am Dienstag bleibt uns der Sommer noch erhalten.
4: Hallo an alle unterwegs. Wir schauen auf die A3 Richtung Frankfurt zwischen Seligenstadt und Offenbach. 7 Kilometer Stau, hier mit einer halben Stunde Zeitverlust rechnen. Gleich auf der A7 Richtung Würzburg zwischen Gersfeld-Rhön und Bad Brückenau-Wildflecken. 10 Kilometer Stau. Und zum Schluss noch die A9 Richtung Nürnberg zwischen Markt Schorgast und dem Dreieck Bayreuth-Kulmbach. 7 Kilometer Stau, dauert hier gut 15 Minuten länger. Los geht eine gute und vor allem sichere Fahrt.
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1: Ich bin Helen Martin. Zum ersten Mal hat eine als gesichert rechtsextrem eingestufte Partei eine Landtagswahl gewonnen. Bei der Wahl in Sachsen-Anhalt ist die AfD mit Abstand stärkste Kraft geworden. Um die 44% der Stimmen konnte sich die Partei sichern. Damit gibt's nicht die erhoffte absolute Mehrheit.
2: Wir werden schon Gespräche führen. Unsere Hand ist ausgestreckt. Das hat auch Herr Siegmund immer betont. Es bietet sich natürlich die CDU an, um unsere Position durchzusetzen.
1: So AfD-Chefin Weidel bei NTV. Die CDU hat sich seit der Wahl vor 5 Jahren fast halbiert und liegt jetzt bei 18,5%. Nach ersten Prognosen liegt die Linke bei 9%, ebenso die SPD. Russlands Außenminister Lavrov sieht laut eigener Aussage den Beginn eines echten Krieges mit Deutschland. Bundeskanzler Merz steuere mit seinen Aussagen auf eine Kriegserklärung zu, sagte Lavrov laut russischen Medien. Hintergrund ist der Drohnenvorfall am Flughafen Leipzig-Halle Anfang August, für den Berlin Moskau verantwortlich macht. Kanzler Merz hatte gestern vor weiteren Angriffen gewarnt. FIFA-Präsident Infantino will sich nächstes Jahr zur Wiederwahl stellen. Das hat eine Sprecherin des Weltfußballverbands bestätigt. Infantino steht wegen inzwischen zurückgezogener Investorenpläne massiv unter Druck. Dass er Teile der WM an Investoren verkaufen wollte, hatte für Entrüstung gesorgt in der Fußballwelt. Der Europäische Fußballverband, die UEFA, bereitet deshalb sogar ein Strafverfahren vor und will die Wiederwahl Infantinos verhindern. Bei einem Reisebusunfall auf der A3 bei Wörth an der Donau sind 20 Menschen verletzt worden. Laut Polizei war ein Auto auf den Reisebus und ein weiteres Fahrzeug aufgefahren. Im Bus selbst wurden 15 Menschen verletzt, 5 weitere im Auto, das auf den Bus und das andere Fahrzeug aufgefahren war. Der Bus kam aus Baden-Württemberg, an Bord waren ältere Menschen. Und dann schauen wir noch zur Fußball-Bundesliga. Da geht heute der 2. Spieltag zu Ende. Im ersten Sonntagsspiel haben sich der Hamburger SV und Mainz 0-5 getrennt. Und zur Formel 1, da hat der Italiener Kimi Antonelli im Mercedes den großen Preis von Italien gewonnen. Zweiter wurde sein Teamkollege George Russell. Dritter wurde Max Verstappen im Red Bull. Es ist jetzt 7:15. Ein perfekter Spätsommersonntag geht zu Ende. Abends und nachts ist der Himmel auch nur allerhöchstens mal leicht bewölkt, bei 16 bis 6 Grad. Morgen gibt es vereinzelt ein paar Schauer und Gewitter. Vor allem am Nachmittag kommt aber auch die Sonne raus. Es bleibt spätsommerlich warm bzw. auch teilweise heiß, bei 22 bis 30 Grad. Und auch am Dienstag bleibt uns der Sommer noch erhalten.
3: Hallo an alle unterwegs. Wir schauen auf die A3 Richtung Frankfurt zwischen Seligenstadt und Offenbach. 7 Kilometer Stau hier mit einer halben Stunde Zeitverlust rechnen. Das gleiche auf der A7 Richtung Würzburg zwischen Gersfeld-Rhön und Bad Brückenau-Wildflecken. 10 Kilometer Stau. Und zum Schluss noch die A9 Richtung Nürnberg zwischen Markt Schorgast und dem Dreieck Bayreuth-Kulmbach. 7 Kilometer Stau, dauert hier gut 15 Minuten länger. Los geht eine gute und vor allem sichere Fahrt.
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6: Ein perfekter Spätsommersonntag geht zu Ende. Abends und nachts ist der Himmel auch nur allerhöchstens mal leicht bewölkt, bei 16 bis 6 Grad. Morgen gibt es vereinzelt ein paar Schauer und Gewitter. Vor allem am Nachmittag kommt aber auch die Sonne raus. Es bleibt spätsommerlich warm bzw. auch teilweise heiß, bei 22 bis 30 Grad. Und auch am Dienstag bleibt uns der Sommer noch erhalten.
7: Hallo an alle unterwegs. Wir schauen auf die A3 Richtung Frankfurt zwischen Seligenstadt und Offenbach. 7 Kilometer Stau, hier mit einer halben Stunde Zeitverlust rechnen. Gleich auf der A7 Richtung Würzburg zwischen Gersfeld-Rhön und Bad Brückenau-Wildflecken. 10 Kilometer Stau. Und zum Schluss noch die A9 Richtung Nürnberg zwischen Marktschorgast und dem Dreieck Bayreuth-Kulmbach. 7 Kilometer Stau, dauert hier gut 15 Minuten länger. Los geht eine gute und vor allem sichere Fahrt.
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1: Ich bin Helen Martin. Sachsen-Anhalt hat gewählt und die ersten Hochrechnungen zeigen deutlich, die AfD hat viele Wählerinnen und Wähler mobilisieren können, etwa 44% der Stimmen. Das ist nicht die gewünschte absolute Mehrheit. AfD-Spitzenkandidat Siegmund will trotzdem ein Ministerpräsident für alle Menschen in Sachsen-Anhalt sein.
2: Also einmal muss man ehrlich sein, wir haben ein gespaltenes Land, das gehört so weit dazu, das möchte ich nicht mehr. Ich möchte, dass wir diese Gräben auch zuschütten. Demzufolge möchte ich sehr viele Vorurteile, die über unsere Politik, über unsere Partei und über unser Programm hier im Raum stehen, ausräumen.
1: So Siegmund bei NTV. Die Behörden stufen seine Partei im Land als gesichert rechtsextrem ein. Die Ergebnisse der anderen Parteien, CDU gut 18%, Linke, Grüne und SPD grob 8-9%. Stand jetzt würde das BSW nicht in den Landtag in Sachsen-Anhalt einziehen. Und auch in Thüringen läuft's nicht rund für die Partei. Da waren mehrere Parteimitglieder ausgetreten. Die haben jetzt eine neue Partei gegründet. Sie heißt Thüringen gerecht. In den letzten Tagen waren mehrere Mitglieder des BSW in Thüringen und teils auch aus der Fraktion im Erfurter Landtag ausgetreten. Sie protestierten damit gegen den Druck der Bundespartei, CDU-Ministerpräsident Vogt zu stürzen. Die US-Unterhändler Witkow und Kushner haben sich heute in Kiew mit dem ukrainischen Präsidenten Zelensky getroffen. Kushner und Witkow haben danach von einer ermutigenden Diskussion gesprochen. Man hätte über neue US-Vorschläge für eine Beendigung des Ukraine-Kriegs gesprochen. Gestern hatten sich die beiden US-Sondergesandten in Moskau mit dem russischen Präsidenten Putin getroffen. Von russischer Seite hieß es danach, die Gespräche seien offen und konstruktiv gewesen. Weil ein Vulkan ausgebrochen ist, sitzen in Indonesien zehntausende Menschen an Flughäfen fest. Allein in der Hauptstadt Jakarta mussten hunderte Flüge gestrichen werden. Im ganzen Land haben 8 Flughäfen ihren Betrieb eingestellt. Der Vulkan Krakatau war am Freitagabend ausgebrochen. Und noch zur Fußball-Bundesliga. Da ist der 2. Spieltag zu Ende gegangen. Augsburg hat bei Frankfurt 4-1 gewonnen. Im ersten Sonntagsspiel hatten sich der Hamburger SV und Mainz 0-5 getrennt. Es ist jetzt 8:15. Ein perfekter Spätsommersonntag geht zu Ende. Abends und nachts ist der Himmel auch nur allerhöchstens mal leicht bewölkt, bei 16-6 Grad. Morgen gibt's vereinzelt ein paar Schauer und Gewitter. Vor allem am Nachmittag kommt aber auch die Sonne raus. Es bleibt spätsommerlich warm, beziehungsweise auch teilweise heiß, bei 22-30 Grad. Und auch am Dienstag bleibt uns der Sommer noch erhalten. Guten Abend auf die Straßen. A9 Berlin Richtung Nürnberg zwischen Markt Schorgast und dem Dreieck Bayreuth-Kulmbach. 5 Kilometer Stau, dauert ungefähr eine Viertelstunde länger. Allen unterwegs eine gute und vor allem eine sichere Fahrt.
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Ein perfekter Spätsommersonntag geht zu Ende. Abends und nachts ist der Himmel auch nur allerhöchstens mal leicht bewölkt, bei 16 bis 6 Grad. Morgen gibt es vereinzelt ein paar Schauer und Gewitter. Vor allem am Nachmittag kommt aber auch die Sonne raus. Es bleibt spätsommerlich warm.

0: bzw. auch teilweise heiß bei 22 bis 30 Grad. Und auch am Dienstag bleibt uns der Sommer noch erhalten. Guten Abend auf die Straßen. A9 Berlin Richtung Nürnberg zwischen Markt Schorgast und dem Dreieck Bayreuth-Kulmbach. 5 Kilometer Stau, dauert ungefähr eine Viertelstunde länger. Allen unterwegs eine gute und vor allem eine sichere Fahrt.
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1: Ich bin Helen Martin. Sachsen-Anhalts Ministerpräsident Schulze von der CDU hat die Niederlage seiner Partei eingeräumt. Seine Christdemokraten haben bei der Landtagswahl gut 18% der Stimmen geholt. Die rechtsextreme AfD hat sich mehr als verdoppelt auf über 44% nach ersten Hochrechnungen. Dazu Schulze.
2: Die Menschen haben damit auch ein Zeichen gesetzt und es gilt jetzt für diejenigen, die im Landtag Verantwortung tragen, aber auch darüber hinaus über Sachsen-Anhalt, dass man damit umgeht und dass man dieses Zeichen auch erkennt.
1: SPD, Grüne und Linke liegen grob bei 8-9%. In Thüringen gibt es jetzt eine neue Partei, gegründet von ehemaligen BSW-Politikern. Thüringen gerecht heißt sie. Letzte Woche waren mehrere Mitglieder aus dem Bündnis Sarah Wagenknecht in Thüringen und teils auch aus der Fraktion im Erfurter Landtag ausgetreten. Es war eine Reaktion gegen die Bundespartei. Die wollte, dass man den CDU-Ministerpräsidenten Vogt stürzt. Russlands Außenminister Lavrov hat den Ton gegenüber dem Westen weiter verschärft. Die Vorwürfe, Russland stecke hinter dem Drohnenangriff auf den Flughafen Leipzig-Halle, seien der Beginn eines echten Krieges, sagte Lavrov im russischen Staatsfernsehen. Die Bundesregierung macht Russland für den Anschlagsversuch Anfang August verantwortlich und will das russische Generalkonsulat in Bonn sowie das Kulturzentrum in Berlin schließen. FIFA-Präsident Infantino will sich nächstes Jahr zur Wiederwahl stellen. Das hat eine Sprecherin des Weltfußballverbands bestätigt. Infantino steht wegen inzwischen zurückgezogener Investorenpläne massiv unter Druck. Dass er Teile der WM an Investoren verkaufen wollte, hatte für Entrüstung gesorgt in der Fußballwelt. Der Europäische Fußballverband, die UEFA, bereitet deshalb sogar ein Strafverfahren vor und will die Wiederwahl Infantinos verhindern. Und noch zur Fußball-Bundesliga. Da ist der zweite Spieltag zu Ende gegangen. Augsburg hat bei Frankfurt 4-1 gewonnen. Im ersten Sonntagsspiel hatten sich der Hamburger SV und Mainz 0-5 getrennt. Es ist jetzt 9:15. Ein perfekter Spätsommersonntag geht zu Ende. Nachts ist der Himmel auch nur allerhöchstens mal leicht bewölkt, bei 16 bis 6 Grad. Morgen gibt es vereinzelt ein paar Schauer und Gewitter. Vor allem am Nachmittag kommt aber auch die Sonne raus. Es bleibt spätsommerlich warm bzw. auch teilweise heiß, bei 22 bis 30 Grad. Und auch am Dienstag bleibt uns der Sommer noch erhalten. Guten Abend auf die Straßen. A7 Füssen-Reute Richtung Ulm, zwischen Memmingen Süd und Dettingen an der Iller. 10 Kilometer zähfließender Verkehr, der dauert ungefähr eine Viertelstunde länger. A8 Salzburg Richtung München, zwischen Fraßdorf und Bad Aibling. 13 Kilometer zähfließender Verkehr, auch hier gibt es eine Viertelstunde on top. Und zwischen Irschenberg und dem Hochvoldinger Forst, 10 Kilometer zähfließender Verkehr, auch hier bitte eine Viertelstunde mehr einplanen. B2 Mittenwald Richtung Weilheim, zwischen Garmisch-Partenkirchen Nord und Eschenlohe, 7 Kilometer Stau. Da dauert es auch eine Viertelstunde länger. Und noch die B2 Richtung Weilheim in Höhe Mittenwald Süd. Vorsicht, hier hat es einen Unfall gegeben. Bitte ganz besonders vorsichtig fahren. Allen unterwegs eine gute und vor allem eine sichere Fahrt.
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0: Ein perfekter Spätsommersonntag geht zu Ende. Nachts ist der Himmel auch nur allerhöchstens mal leicht bewölkt, bei 16 bis 6 Grad. Morgen gibt es vereinzelt ein paar Schauer und Gewitter. Vor allem am Nachmittag kommt aber auch die Sonne raus. Es bleibt spätsommerlich warm bzw. auch teilweise heiß, bei 22 bis 30 Grad. Und auch am Dienstag bleibt uns der Sommer noch erhalten. Guten Abend auf die Straßen. A7 Fürstenreute Richtung Ulm, zwischen Memmingen Süd und Dettingen an der Iller. 10 Kilometer zähfließender Verkehr, da dauert es ungefähr eine Viertelstunde länger. A8 Salzburg Richtung München, zwischen Fraßdorf und Bad Aibling. 13 Kilometer zähfließender Verkehr, auch hier gibt es eine Viertelstunde on top. Und zwischen Irschenberg und im Hochfoldinger Forst, 10 Kilometer zähfließender Verkehr, auch hier bitte eine Viertelstunde mehr einplanen. B2 Mittenwald Richtung Weilheim zwischen Garmisch-Partenkirchen Nord und Eschenlohe. 7 Kilometer Stau, da dauert es auch eine Viertelstunde länger. Und noch die B2 Richtung Weilheim in Höhe Mittenwald Süd. Vorsicht, hier hat es einen Unfall gegeben. Bitte ganz besonders vorsichtig fahren. Allen unterwegs eine gute und vor allem eine sichere Fahrt.
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0: Nachrichten. Ich bin Christian Lang. Sachsen-Anhalt hat gewählt. Und die ersten Hochrechnungen zeigen deutlich, die AfD hat viele Wählerinnen und Wähler mobilisieren können. Etwa 44% der Stimmen. Das ist nicht die gewünschte absolute Mehrheit. AfD-Spitzenkandidat Siegmund will trotzdem ein Ministerpräsident für alle Menschen in Sachsen-Anhalt sein.
1: Also einmal muss man ehrlich sein, wir haben ein gespaltenes Land, das gehört zur Wahrheit dazu, das möchte ich nicht mehr. Ich möchte es wie diese Gräben auch zuschütten. Demzufolge möchte ich sehr viele Vorurteile, die über unsere Politik, über unsere Partei und über unser Programm hier im Raum stehen, ausräumen.
0: Stand jetzt würde das BSW nicht in den Landtag in Sachsen-Anhalt einziehen. Und auch in Thüringen läuft es nicht rund für die Partei. Da waren einige Parteimitglieder ausgetreten, die haben jetzt eine neue Partei gegründet. Sie heißt Thüringen gerecht. In den letzten Tagen waren einige Mitglieder des BSW in Thüringen und teils auch aus der Fraktion im Erfurter Landtag ausgetreten. Sie protestierten damit gegen den Druck der Bundespartei, CDU-Ministerpräsident Vogt zu stürzen. Der US-Unterhändler Witkow und Kaschner haben sich in Kiew mit dem ukrainischen Präsidenten Selenskyj getroffen. Laut Kaschner und Witkow war es eine ermutigende Diskussion. Man hätte über neue US-Vorschläge für eine Beendigung des Ukraine-Krieges gesprochen. Der ukrainische Präsident Selenskyj dagegen rechnet nicht damit, dass es einen schnellen Frieden geben wird. Seiner Einschätzung nach ziehe sich der Krieg bis Winter. Deswegen habe man über ein Winterpaket gesprochen. Weil ein Vulkan ausgebrochen ist, sitzen in Indonesien zehntausende Menschen an Flughäfen fest. Allein in der Hauptstadt Jakarta mussten hunderte Flüge gestrichen werden. Im ganzen Land haben 8 Flughäfen ihren Betrieb eingestellt. Der Vulkan Krakatau war am Freitagabend ausgebrochen. Und noch zur Fußball-Bundesliga, da ist der 2. Spieltag zu Ende gegangen. Augsburg hat bei Frankfurt 4:1 gewonnen. Im ersten Sonntagsspiel hatten sich der Hamburger SV und Mainz 0:5 getrennt. Es ist jetzt 9:50. Ein perfekter Spätsommertag geht da zu Ende. Nachts ist der Himmel auch nur allerhöchstens mal leicht bewölkt. 16 bis 6 Grad die Tiefstwerte. Morgen gibt es vereinzelt ein paar Regenschauer und Gewitter. Vor allem am Nachmittag kommt immer wieder auch mal die Sonne raus. Es bleibt spätsommerlich warm bei Temperaturen von 22 bis 30 Grad. Und auch am Dienstag bleibt uns der Sommer Gott sei Dank erhalten. Die A8 Richtung München zwischen Irschenberg und Kreuz München Süd. Etliche Kilometer Stau und stockender Verkehr. Da dauert es 20 Minuten länger. Und B2 Richtung Augsburg zwischen Abzweigung nach Reichenau und Alling. Es ist ein Unfall passiert. Die Bundesstraße ist da aktuell gesperrt.
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0: Ein perfekter Spätsommertag geht da zu Ende. Nachts ist der Himmel auch nur allerhöchstens mal leicht bewölkt. 16 bis 6 Grad die Tiefstwerte. Morgen gibt es vereinzelt ein paar Regenschauer und Gewitter. Vor allem am Nachmittag kommt immer wieder auch mal die Sonne raus. Es bleibt spätsommerlich warm bei Temperaturen von 22 bis 30 Grad. Und auch am Dienstag bleibt uns der Sommer Gott sei Dank erhalten. Die A8 Richtung München zwischen Irschenberg und Kreuz München Süd. Etliche Kilometer Stau und stockender Verkehr. Da dauert es 20 Minuten länger. Und B2 Richtung Augsburg zwischen Abzweigung nach Reichenau und Alling. Ist ein Unfall passiert. Die Bundesstraße ist da aktuell gesperrt.
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1: Ich bin Christian Lang. Die AfD hat die Landtagswahl in Sachsen-Anhalt deutlich gewonnen und kommt auf 44% der Stimmen. Damit hat die AfD ihr Ergebnis mehr als verdoppelt, verglichen mit der Wahl von vor 5 Jahren. Die CDU von Ministerpräsident Schulze stürzt dagegen ab auf knapp 18%, etwa halb so viel im Vergleich zur letzten Wahl. Linke, SPD und Grüne kommen auf jeweils rund 9%. Die neueste Entwicklung gibt es gerade beim BSW. Im Moment stabilisieren sich die Hochrechnungen für das BSW bei genau 5%. Das bedeutet, die Partei würde damit in den Magdeburger Landtag einziehen. Das würde bedeuten, dass die AfD zusammen mit dem BSW eine knappe Mehrheit im Parlament hätte. Der ukrainische Präsident Zelensky ist wenig optimistisch über die Aussichten auf einen baldigen Frieden. Das sagte er nach seinen Gesprächen mit Vertretern der USA und Europas. Es sehe danach aus, dass sich der Krieg bis zum Winter ziehe, sagte Zelensky in Kiew. Thomas Bremser.
2: Erstmals waren die US-Vermittler in Kiew. Die Gespräche seien auch äußerst inhaltsvoll gewesen, sagt Präsident Zelensky. Konkrete Ergebnisse gab es aber nicht. Die Ukraine, Europa und Amerika würden sich in Kürze wieder treffen. Die US-Seite wünscht sich auch wieder direkte Gespräche zwischen Russland und der Ukraine. Doch ob die in absehbarer Zeit auf höchster Ebene stattfinden, ist mehr als fraglich. Die US-Vermittler hatten zuvor 3 Stunden mit Russlands Präsident Putin gesprochen.
1: Noch immer wird nach dem mutmaßlichen Saboteur der Stromnetze in NRW, Brandenburg und Sachsen gesucht. Die Polizei Köln sucht mit Fotos nach einem 48-jährigen Tatverdächtigen, der am Freitag 2 Bekennerschreiben geschickt hatte. Am Nachmittag gab es einen Großeinsatz im Waldgebiet Hambacher Forst im Rheinland. Wegen eines Vulkanausbruchs sitzen in Indonesien zehntausende Menschen an Flughäfen fest. Allein in der Hauptstadt Jakarta mussten hunderte Flüge gestrichen werden. Landesweit stellten 8 Airports den Betrieb wegen der Eruption am Vulkan Krakatau ein. Der ist am Freitagabend ausgebrochen. Vulkanasche ist für Flugzeuge besonders gefährlich, weil sie die Triebwerke beschädigen kann. Schauen wir zum Sport. In der Fußball-Bundesliga hat Augsburg am Abend in Frankfurt mit 4:1 gewonnen. Die Schwaben übernehmen damit die Tabellenführung. Zuvor kassierte der HSV zu Hause gegen Mainz einen 0:5-Klatscher. Und in der Formel 1 hat Mercedes-Pilot Kimi Antonelli in Monza den großen Preis von Italien gewonnen und seinen WM-Vorsprung ausgebaut. Der Italiener absolvierte von Startplatz 19 aus eine historische Aufholjagd und verwies am Ende seinen Mercedes-Teamkollegen George Russell auf den 2. Platz. Dritter wurde Max Verstappen im Red Bull. Es ist jetzt 11:15. Ein perfekter Spätsommertag geht da zu Ende. Nachts ist der Himmel auch nur allerhöchstens mal leicht bewölkt. 16 bis 6 Grad die Tiefstwerte. Morgen gibt es vereinzelt ein paar Regenschauer und Gewitter. Vor allem am Nachmittag kommt immer wieder auch mal die Sonne raus. Es bleibt spätsommerlich warm bei Temperaturen von 22 bis 30 Grad. Und auch am Dienstag bleibt uns der Sommer Gott sei Dank erhalten. Vorsicht A8 Richtung Stuttgart zwischen Sulzemoos und Odelshausen ist ein Unfall passiert mit einigen Autos, linke Fahrspur ist dicht. A6 Richtung Nürnberg zwischen Feuchtwangen Nord und Aurach eine Unfallaufnahme. A8 Stuttgart München zwischen Märklingen und Ulm West beidseitig Personen an und auf der Autobahn. Und A70 Richtung Bayreuth zwischen Stadelhofen und Schierdorf ein kaputtes Auto auf der Standspur.
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0: Ein perfekter Spätsommertag geht da zu Ende. Nachts ist der Himmel auch nur allerhöchstens mal leicht bewölkt. 16 bis 6 Grad die Tiefstwerte. Morgen gibt es vereinzelt ein paar Regenschauer und Gewitter. Vor allem am Nachmittag kommt immer wieder auch mal die Sonne raus. Es bleibt spätsommerlich warm bei Temperaturen von 22 bis 30 Grad. Und auch am Dienstag bleibt uns der Sommer Gott sei Dank erhalten. Vorsicht A8 Richtung Stuttgart zwischen Sulzemoos und Odelshausen ist ein Unfall passiert mit einigen Autos. Linke Fahrspur ist dicht. A6 Richtung Nürnberg zwischen Feuchtwangen Nord und Aurach eine Unfallaufnahme. A8 Stuttgart München zwischen Märklingen und Ulm West beidseitig Personen an und auf der Autobahn. Und A70 Richtung Bayreuth zwischen Stadelhofen und Schierdorf ein kaputtes Auto auf der Standspur.
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1: Ich bin Christian Lang. Die AfD ist bei den Landtagswahlen in Sachsen-Anhalt deutlich stärkste Kraft geworden. Nach der aktuellen Hochrechnung der Forschungsgruppe Wahlen kommt die Partei auf 44,2%. Damit kann sie ihr Ergebnis im Vergleich zur letzten Landtagswahl mehr als verdoppeln. Laut aktueller Hochrechnung liegt das BSW bei 5,1% und wäre damit im Magdeburger Landtag. Das würde bedeuten, dass die AfD zusammen mit dem BSW eine Mehrheit von 3 Sitzen hätte. Allerdings zeigt sich AfD-Spitzenkandidat Ulrich Siegmund und diesbezüglich in der ARD noch sehr zurückhaltend.
2: Ich habe ganz klar gesagt, wir müssen uns selbst treu bleiben. Wir müssen unseren Werten treu bleiben. Ich möchte nicht so werden wie die, die jedes Mal nach der Wahl genau das Gegenteil von dem umsetzen, was sie vorher versprochen haben. Aber ich werde Demokrat bleiben. Und wenn es solche Partner gibt, natürlich werden wir hier mit denen zusammenarbeiten. Natürlich haben wir einen Regierungsauftrag, aber nicht unter der Maßgabe, dass wir uns selbst inhaltlich verbiegen und dass der Wähler nicht nach der Wahl nicht das bekommt, was er auch vorher gewählt hat, nämlich eine AfD-Politik.
1: Im Bemühen um ein Ende des Ukraine-Kriegs sind die US-Unterhändler Witkow und Kushner jetzt erstmals nach Kiew gekommen. In Moskau waren sie schon ein paar Mal, von dort sind sie heute für Gespräche in die Ukraine weitergereist. Präsident Zelensky erklärte, die Ukraine brauche eine würdige Nachkriegsordnung und Sicherheitsgarantien. Noch immer wird nach dem mutmaßlichen Saboteur der Stromnetze in NRW, Brandenburg und Sachsen gesucht. Die Polizei Köln sucht mit Fotos nach einem 48-jährigen Tatverdächtigen, der am Freitag 2 Bekennerschreiben geschickt hatte. Am Nachmittag gab es einen Großeinsatz im Waldgebiet Hambacher Forst im Rheinland. Weil ein Vulkan ausgebrochen ist, sitzen in Indonesien zehntausende Menschen an Flughäfen fest. Allein in der Hauptstadt Jakarta mussten hunderte Flüge gestrichen werden. Im ganzen Land haben 8 Flughäfen ihren Betrieb eingestellt. Der Vulkan Krakatau war am Freitagabend ausgebrochen. Der FC Augsburg ist zum ersten Mal in der Vereinsgeschichte Tabellenführer in der Fußball-Bundesliga. Die Schwaben haben auswärts gegen Eintracht Frankfurt mit 4:1 gewonnen. Es ist der 2. Sieg in dieser jungen Saison. Zur Tabellenführung Augsburgs Torwart Finn Dahmen.
3: Ja klar, ich glaube...

0: ist für einen Großteil der Truppe auf jeden Fall das erste Mal und schon was Besonderes. Auch wenn es nur der zweite Spieltag ist und uns ist bewusst, dass es jetzt nicht die ganze Saison lang so bleiben wird. Aber ja, ist einfach toll für uns. Es zeigt uns einfach, dass wir jetzt toll gearbeitet haben in der Vorbereitung vor allem. Und jetzt wollen wir den Flow natürlich mitnehmen.
1: Es ist jetzt 12:15. Die Temperaturen gehen heute Nacht in den einstelligen Bereich. Im Norden und im Süden Bayerns bis zu 7 Grad die Tiefstwerte, in der Mitte 11 Grad. Heute begleitet uns den ganzen Tag die Sonne. Dazu ziehen ein paar Wolken durch. Es wird ein schöner sommerlicher Tag bei Temperaturen von 26 bis 30 Grad. Auch am Dienstag viel Sonne, paar Wolken bei uns in Bayern und dann wieder Temperaturen bis 30 Grad. Die Straßen sind frei, allen unterwegs eine gute Fahrt.
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1: Ich bin Christian Lang. Die AfD ist bei den Landtagswahlen in Sachsen-Anhalt deutlich stärkste Kraft geworden. Nach der aktuellen Hochrechnung der Forschungsgruppe Wahlen kommt die Partei auf 44,2%. Damit kann sie ihr Ergebnis im Vergleich zur letzten Landtagswahl mehr als verdoppeln. Laut aktueller Hochrechnung liegt das BSW bei 5,1% und wäre damit im Magdeburger Landtag. Das würde bedeuten, dass die AfD zusammen mit dem BSW eine Mehrheit von 3 Sitzen hätte. Allerdings zeigt sich AfD-Spitzenkandidat Ulrich Siegmund diesbezüglich in der ARD noch sehr zurückhaltend.
2: Ich habe ganz klar gesagt, wir müssen uns selbst treu bleiben. Wir müssen unseren Werten treu bleiben. Ich möchte nicht so werden wie die, die jedes Mal nach der Wahl genau das Gegenteil von dem umsetzen, was sie vorher versprochen haben. Aber ich werde Demokrat bleiben. Und wenn es solche Partner gibt, natürlich werden wir hier mit denen zusammenarbeiten. Natürlich haben wir einen Regierungsauftrag, aber nicht unter der Maßgabe, dass wir uns selbst inhaltlich verbiegen und dass der Wähler nicht nach der Wahl nicht das bekommt, was er auch vorher gewählt hat, nämlich eine AfD-Politik.
1: Im Bemühen um ein Ende des Ukraine-Kriegs sind die US-Unterhändler Witkow und Kushner jetzt erstmals nach Kiew gekommen. In Moskau waren sie schon ein paar Mal, von dort sind sie heute für Gespräche in die Ukraine weitergereist. Präsident Zelensky erklärte, die Ukraine brauche eine würdige Nachkriegs-

0: Kriegsordnung und Sicherheitsgarantien. Das waren die Nachrichten um 13:30. Die Temperaturen gehen heute Nacht in den einstelligen Bereich. Im Norden und im Süden Bayerns bis zu 7 Grad die Tiefstwerte, in der Mitte 11 Grad. Heute begleitet uns den ganzen Tag die Sonne. Dazu ziehen ein paar Wolken durch. Es wird ein schöner sommerlicher Tag bei Temperaturen von 26 bis 30 Grad. Auch am Dienstag viel Sonne, paar Wolken bei uns in Bayern und dann wieder Temperaturen bis 30 Grad.
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1: Ich bin Hendrik Daum. Die AfD hat die Landtagswahl in Sachsen-Anhalt deutlich gewonnen und kommt auf gut 44% der Stimmen. Damit hat die AfD ihr Ergebnis mehr als verdoppelt, verglichen mit der Wahl von vor 5 Jahren. Die CDU von Ministerpräsident Schulze stürzt dagegen ab auf knapp 18%. Das sind etwa halb so viel im Vergleich zur letzten Wahl. Linke, SPD und Grüne kommen auf jeweils rund 9%. Im Fokus steht jetzt gerade das BSW. Hier stabilisieren sich nämlich im Moment die Hochrechnungen für das BSW bei knapp über 5%. Das heißt, die Partei würde damit in den Magdeburger Landtag einziehen. Das würde auch bedeuten, dass die AfD zusammen mit dem BSW eine knappe Mehrheit im Parlament hätte. Der ukrainische Präsident Selenskyj ist wenig optimistisch über die Aussichten auf einen baldigen Frieden. Das sagte er nach seinen Gesprächen mit Vertretern der USA und Europas. Es sehe danach aus, dass sich der Krieg bis zum Winter ziehe, sagte Selenskyj. Thomas Bremser mit den Einzelheiten.
2: Erstmals waren die US-Vermittler in Kiew. Die Gespräche seien auch äußerst inhaltsvoll gewesen, sagt Präsident Selenskyj. Konkrete Ergebnisse gab es aber nicht. Die Ukraine, Europa und Amerika würden sich in Kürze wieder treffen. Die US-Seite wünscht sich auch wieder direkte Gespräche zwischen Russland und der Ukraine. Doch ob die in absehbarer Zeit auf höchster Ebene stattfinden, ist mehr als fraglich. Die US-Vermittler hatten zuvor 3 Stunden mit Russlands Präsident Putin gesprochen.
1: Noch immer wird nach dem mutmaßlichen Saboteur der Stromnetze in Nordrhein-Westfalen, Brandenburg und Sachsen gesucht. Die Polizei Köln fahndet mit Fotos nach einem 48-jährigen Tatverdächtigen, der am Freitag 2 Bekennerschreiben geschickt hatte. Zuletzt gab es einen Großeinsatz im Waldgebiet Hambacher Forst im Rheinland. Wegen eines Vulkanausbruchs sitzen in Indonesien zehntausende Menschen an Flughäfen fest. Allein in der Hauptstadt Jakarta mussten hunderte Flüge gestrichen werden. Landesweit stellten 8 Airports den Betrieb wegen der Eruption am Vulkan Krakatau ein. Der war am Freitagabend ausgebrochen. Schauen wir zum Sport. In der Fußball-Bundesliga hat Augsburg am Abend in Frankfurt mit 4:1 gewonnen. Die Schwaben übernehmen damit die Tabellenführung. Zuvor kassierte der HSV zu Hause gegen Mainz eine 0:5-Klatsche. Und in der Formel 1 hat Mercedes-Pilot Kimi Antonelli in Monza den großen Preis von Italien gewonnen und seinen WM-Vorsprung ausgebaut. Der Italiener absolvierte von Startplatz 19 aus eine historische Aufholjagd und verwies am Ende seinen Mercedes-Teamkollegen George Russell auf den 2. Platz. Dritter wurde Max Verstappen im Red Bull. Es ist jetzt 1:15. Im Moment, da leuchten am Himmel fast überall die Sterne. Später ziehen von Westen her ab und zu ein paar Wolken durch. Die Werte gehen bis in der Früh noch runter auf 12 bis 6 Grad. Heute startet die neue Woche für euch meist sonnig. Am Nachmittag ziehen dann aber mehr Wolken auf und die haben immer wieder einzelne Schauer im Gepäck. Bei 25 bis 30 Grad, da sind im Süden auch Gewitter möglich.
3: Die Straßen sind frei, allen unterwegs eine gute Fahrt.
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1: Ich bin Hendrik Daum. Die AfD hat die Landtagswahl in Sachsen-Anhalt deutlich gewonnen und kommt auf gut 44% der Stimmen. Damit hat die AfD ihr Ergebnis mehr als verdoppelt, verglichen mit der Wahl von vor 5 Jahren. Die CDU von Ministerpräsident Schulze stürzt dagegen ab auf knapp 18%. Das sind etwa halb so viel im Vergleich zur letzten Wahl. Linke, SPD und Grüne kommen auf jeweils rund 9%. Im Fokus steht jetzt gerade das BSW. Hier stabilisieren sich nämlich im Moment die Hochrechnungen für das BSW bei knapp über 5%. Das heißt, die Partei würde damit in den Magdeburger Landtag einziehen. Das würde auch bedeuten, dass die AfD zusammen mit dem BSW eine knappe Mehrheit im Parlament hätte. Der ukrainische Präsident Selenskyj ist wenig optimistisch über die Aussichten auf einen baldigen Frieden. Das sagte er nach seinen Gesprächen mit Vertretern der USA und Europas. Es sehe danach aus, dass sich der Krieg bis zum Winter ziehe, sagte Selenskyj. Thomas Bremser mit den Einzelheiten.
2: Erstmals waren die US-Vermittler in Kiew. Die Gespräche seien auch äußerst inhaltsvoll gewesen, sagt Präsident Selenskyj. Konkrete Ergebnisse gab es aber nicht. Die Ukraine, Europa und Amerika würden sich in Kürze wieder treffen. Die US-Seite wünscht sich auch wieder direkte Gespräche zwischen Russland und der Ukraine. Doch ob die in absehbarer Zeit auf höchster Ebene stattfinden, ist mehr als fraglich. Die US-Vermittler hatten zuvor 3 Stunden mit Russlands Präsident Putin gesprochen.
1: Das waren die Nachrichten um 13:30. Im Moment, da leuchten am Himmel fast überall die Sterne. Später ziehen von Westen her ab und zu ein paar Wolken durch. Die Werte gehen bis in der Früh noch runter auf 12 bis 6 Grad. Heute startet die neue Woche für euch meist sonnig. Am Nachmittag ziehen dann aber mehr Wolken auf und die haben immer wieder einzelne Schauer im Gepäck. Bei 25 bis 30 Grad, da sind im Süden auch Gewitter möglich.
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2: Ich bin Hendrik Daum. Bei den Landtagswahlen in Sachsen-Anhalt erlebt die AfD einen Triumph und ist deutlich stärkste Kraft geworden. Nach der neuesten Hochrechnung der Forschungsgruppe Wahlen kommt die AfD auf 44,4%. Damit kann sie ihr Ergebnis im Vergleich zur letzten Landtagswahl mehr als verdoppeln. Für eine absolute Mehrheit wird es aber wohl nicht reichen. Vor allem deshalb, weil sich das BSW jetzt bei knapp über 5% stabilisiert. Aktuell kommt das BSW auf 5,2% und damit auch in den Magdeburger Landtag. Das würde aber auch bedeuten, dass die AfD zusammen mit dem BSW eine, wenn auch knappe, Mehrheit hätte. Am Flughafen in Miami ist ein Frachtflugzeug über die Landebahn hinausgeschossen, hat mehrere Fahrzeuge gerammt und ist dann in Flammen aufgegangen. Dabei sind nach Behördenangaben mindestens 5 Menschen ums Leben gekommen und 5 verletzt worden, 3 von ihnen lebensgefährlich. Ob es sich dabei um Besatzungsmitglieder der Frachtmaschine oder Menschen am Boden handelt, ist noch unklar. Die über 30 Jahre alte Boeing 767 war für den Online-Händler Amazon im Einsatz. Der wegen versuchter Sabotage auf das deutsche Stromnetz gesuchte Mann aus Nordrhein-Westfalen ist weiter auf der Flucht. Ein Großeinsatz der Polizei im Hambacher Forst bei Kerpen ist erfolglos geblieben. Es seien keine Hinweise gefunden worden, heißt es. Die generelle Fahndung nach dem Täter gehe aber weiter. Der 48-jährige Verdächtige hatte Bekennerschreiben verschickt. In seiner Wohnung hatten die Ermittler Sprengstoff entdeckt. Das bayerische Start-up-Unternehmen ISA Aerospace aus Ottobrunn bei München hat Raumfahrtgeschichte geschrieben. Als erstes privates Raumfahrtunternehmen aus Europa hat die Firma erfolgreich Satelliten in die Erdumlaufbahn gebracht. In Zukunft will das bayerische Unternehmen noch mehr Satelliten ins All bringen. So soll Deutschland auch unabhängiger von den USA werden. Der FC Augsburg ist erstmals in seiner Vereinsgeschichte Tabellenführer der Fußball-Bundesliga. Die Schwaben gewannen am Abend bei Eintracht Frankfurt mit 4:1 und holten damit den 2. Sieg im 2. Saisonspiel. Torwart Finn Dahmen bei The Zone.
3: Ist für einen Großteil der Truppe auf jeden Fall das erste Mal und schon was Besonderes. Auch wenn es nur der 2. Spieltag ist und uns ist bewusst, dass es jetzt nicht die ganze Saison lang so bleiben wird. Aber ist einfach toll für uns. Es zeigt uns einfach, dass wir jetzt toll gearbeitet haben in der Vorbereitung vor allem. Und jetzt wollen wir den Flow natürlich mitnehmen.
2: Davor kassierte der HSV zu Hause gegen Mainz eine 0:5 Klatsche. Es ist jetzt 2:15. Im Moment, da leuchten am Himmel fast überall die Sterne. Später ziehen von Westen her ab und zu ein paar Wolken durch. Die Werte gehen bis in der Früh noch runter auf 12 bis 6 Grad. Heute startet die neue Woche für euch meist sonnig. Am Nachmittag ziehen dann aber mehr Wolken auf und die haben immer wieder einzelne Schauer im Gepäck. Bei 25 bis 30 Grad, da sind im Süden auch Gewitter möglich. Wir starten mit der A8 München Richtung Stuttgart. Hier laufen immer noch Bergungsarbeiten nach einem Unfall mit mehreren Fahrzeugen zwischen Sulzemoos und Odelshausen. Linke und mittlere Spur bleiben gesperrt. Und dann noch die A9 Nürnberg Richtung München. Bitte fahrt hier vorsichtig zwischen Garching Süd und dem Kreuz München Nord. Da steht ein Pannenauto auf der rechten Spur.
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